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0: Yaya Gashi, welcome to English Breakfast. Herzlich willkommen zu English Breakfast.
1: Vielen Dank.
0: You're the chair of the Albanische Elternverein Mutter Therese. But before we get into that, tell us a little bit about how long you've been in Göppingen and your early beginnings.
1: Das ist, glaube ich, so wie viele Menschen ein Leben, das Zukunft eigentlich in anderen Städte oder in anderen Länder bringt. Mich hat der Bürgerkrieg in Jugoslawien dazu bewegt, zum ersten Mal den Heimat zu verlassen. Mein Vater war hier Ende der 60er als Gastarbeiter gekommen. Somit denn der Fluchtweg war die einzigste Alternative. Deutschland war dann wirklich der Land, der Wall, Fluchtland, weil hier mein Vater als Gastarbeiter war. Und somit bin ich eigentlich damals in so ein Landkreis Göppingen, genau in Donsdorf gekommen und habe dort 7 Jahre gelebt. Bis zum Jahr 2000. Dann als junger Mensch habe ich meine Frau kennengelernt in Schweiz und dann habe ich gesagt, okay, ziehe nach Göppingen und somit bin ich seit 20 Jahren hier.
0: Okay, so 20 years. A lot of things have happened, I'm sure, in these 20 years. And you are very socially active in so many different things. Give us a brief overview before we get into the Albanische Elternverein over some of the activities that you're involved with.
1: Also mein erstes soziales Engagement in Landkreis Göppingen war mit Amnesty International. Damals habe ich 1995 den jetzigen Direktor der Nationalensemble von Mazedonien, Nordmazedonien in Göppingen eingeladen. Der hat zum ersten Mal mit einem albanischen, sage ich so, Instrument unter der, ich sag mal, also es war eine kirchliche, glaube ich, jetzt bei der, musste hier in Göppingen bei Caritas, also die Kirche gegenüber, hat ja, musste evangelisch sein. Und da haben wir dann mit Amnesty International, es war aber auch von Diakonie, es war dann auch von Diözese Rotenburg-Stuttgart, der Joachim Flotthoff. Und so war wirklich eine bunte Mischung von Deutschen, aber auch von Migranten. Und damals, so wie jetzt, vor 5 Jahren, wo viele aus Syrien gekommen sind, damals gab es viel aus ehemaligen Jugoslawien, genau aus dem Kosovo. Und wir waren wirklich, ich sag mal, das Subjekt, die einen Zuflucht hier gesucht haben und dann auch eine Bleibeperspektive oder eine Anschlusswohnung oder eine Arbeit, weil Asylgesetz von 1958 geändert worden, dass die Asylsuchenden dann wirklich arbeiten durften. Also es war eine Erleichterung für manche, die dann hier leben müssten und ihren Familien in Kosovo helfen sollten. Man muss nur überlegen, 1990 in Kosovo sind heute auf morgen über 200.000 Menschen auf der Straße gestellt worden ohne Arbeit. Und die Jugendliche in den 90er Jahren, die hierher gekommen ist, hat definitiv nicht nur ihren Flucht gesucht, was auch wichtig war, aber nach diesem Bleiberecht, es kam auch der Ernüchterung, man muss auch Familie, die jetzt ohne ein Grundeinkommen in Heimat geblieben war. Und so verstehe ich die 90er Jahren für die Kosovaren, die 10 Jahre lang das Ganze, was sie hier geschaffen haben, immer nach Hause geschickt haben. Also ich war Gott sei Dank vielleicht durchs Schicksal, weil mein Vater hier war, nicht so betroffen, aber man hat ja diesen Gefühl und Gehörigkeit eigentlich von einer Nation immer an sich, mit sich. Und das nimmt man auch in einem fremden Land. Für mich war Deutschland damals fremd. Irgendwann Deutschland ist dann, ich sag's mal, meine neue Heimat in dem Sinne, weil ich hier empfinde, weil ich hier emotional verbunden bin, weil hier meine Kinder geboren sind, weil ich hier auch mein soziales Engagement sehr gerne tue.
0: So there are a lot of places we could go from here, but I just wanted to comment that I think it's really interesting that the very first event that you were a part of was with Amnesty International, a group that we've also had on English Breakfast. Not only that, but that you saw the need for connection through music during this event so that people could get to know each other better on another level.

0: war der Stimme ein albanisches Musikinstrument, was man in Göppingen bis dato noch nie einen Konzert, also Konzert im Kleinen, darstellen könnte. Weil primär war für Amnesty International eigentlich der Schicksal der Flüchtlinge, aber man wollte diese Flüchtlinge auch ein bisschen was anderes geben. Also nicht nur betrachten als, ich sag's mal so, Menschen, die einen Bedarf haben, in ihren Problemen eine Lösung zu geben oder Perspektive, sondern auch einen schönen Moment zu schenken. Und das war, ich glaube, ein gut gelungenen Moment. Damals war auch eine Aktivistin, eine Frau sehr engagiert, die Frau Monika Michael aus Salla in dem Programm. Es bleiben dann immer diese Verknüpfungen oder Verbindungen mit Menschen, die wirklich in bestimmte Situationen in Deutschland immer mal wieder Menschen kommen und dann immer mal wieder, wir haben eigentlich nicht die gleiche Aufgaben, aber immer mal wiederholte Aufgaben, um Lösungen für Menschen, die hier dann wirklich auch bleiben oder manche auch zurückgehen, aber eine Lösung zu bieten oder eine Integrationsperspektive auszuarbeiten.
1: And so you were really from the very beginning involved in social ideas. For some of our listeners, they'll already know we have had Monika Michael on the program in the past. So maybe later on we'll be able to hear that. That was really the beginning.
0: In den 90er Jahren war diese Thematik in Ex-Jugoslawien, dass die Bürgerkriege wirklich so in unterschiedlichen Jahren unterschiedliche Länder, Kroatien, Bosnien und Kosovo gekommen waren. Es waren Menschen hier, es waren aus Bosnien, in Deutschland knapp 500.000. Also man vergisst es, aber Deutschland hat alleine in den 90er Jahren so viele Menschen wie Gesamteuropa aufgenommen, also aus Bosnien. Und es sind ja 25 Jahre her, viele davon sind zurück, manche sind nach USA, aber es sind Familien, es sind Verbindungen da. Und somit ist es für mich immer dieses tolles Land, auch ein Land der tollen Möglichkeiten. Ja. Für mich diese Arbeit mit dem Amnesty International in den 90ern war, ich sag's mal, als Not, und ich teile das auf drei Jahrzehnten des Arbeits unseres Vereins. Die ersten 10 Jahre waren Überlebung und wirklich Hilfe für Heimat. Und da waren wir dann primär eher in den politischen Akteuren interessiert oder in Amnesty International, um Verbündete, um die Menschenrechte, also so gesagt, und die Nationalrechte in Heimat anzuwerben. Und nach dem Krieg war wirklich die Situation anders schon, weil für uns in Deutschland, es ist nicht mehr der unmittelbare Gefahr, sondern es ist die Wiederaufbau in Heimat, also weiterhin mit Freunden zu sprechen, wie kann man Lösungen ausarbeiten, weil Deutschland sagt auch diese größte Entwicklungshilfe, was man über die Entwicklungsprojekte von GIZ, also früher German Technical Corporation und was weiß ich, alle Organisationen, die in der Welt helfen. Wir haben dann immer nach Möglichkeiten gesucht, wie wir da interaktiv mit Beispielen und mit Themen um diesen Wiederaufbau Hilfe zur Selbsthilfe organisieren können. Und natürlich, dass diese jungen Menschen in den 90ern haben, so wie ich dann Mitte oder Anfang der 2000 Familie gegründet, dann die Kinder kommen. Und wenn die Kinder da sind, es ist ja eine neue Lebenssituation. Man will ja auch diese Kultur aufleben. Und das ist dann eigentlich die Aufgabe, die dritte Jahreszeit unseres Vereins, dass wir da in den kulturellen und interaktiven Segment mit dem Gesellschaft eigentlich und mit dem politischen, aber hauptsächlich mit kulturellen, weil wir sehen, diese interkulturelle Zusammenleben ist ja eine Bereicherung für Kultur. Und das wollen wir.
1: That's something that's very clear to see with your club. Not only that you're now celebrating the 30-year anniversary, so it's been a long journey, but we see that the Albanische Elternverein is one that really is involved with all of these different cultures and is working together to really influence the culture and the things that are going on here and create a structure for also people that are coming that are new, but all thinking of the older people, the younger people. That's definitely something that if you're somebody in Göppingen, and I'm sure that you'll be familiar with.
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0: and now 30-year anniversary, how did that structure develop with putting together this club?
1: Ich habe auch ein bisschen recherchiert. Also gleich nach dem Zweiten Weltkrieg ist der erste Albaner in Göppingen gekommen. Die Kommunisten haben nach dem Zweiten Weltkrieg ein Massaker in der heutigen Montenegro in Stadt Bar ausgeführt. Und eine von Überlebenden ging nicht mehr zurück nach Kosovo, sondern machte den Weg nach Westen. Irgendwann 1946 kam in München und, glaube ich, musste Ende 40 oder Anfang 50 kam nach Schlierbach in Göppingen und hat hier geheiratet und 3 Töchter gehabt. Ich war wirklich fasziniert von dieser exotischen Geschichte, weil doch gleich nach dem Ende des Zweiten Weltkrieges kam zu diesen, ich sag mal, Systemtrennung, kommunistische und diese freie demokratische System. 1952 kamen die ersten Flüchtlinge aus Albanien. Die haben ihren Frauen und Kindern in Albanien hinterlassen und sind hier in Jebenhausen bis 1991 gewesen. Also es kamen immer Menschen, die eigentlich ein politisches Motiv hier hatten. Bis Ende der 60er, als Jugoslawien ein Abkommen mit Deutschland hatte. Dann kamen die Gastarbeiter. Aus dem heutigen Kosovo kamen in Deutschland 48.000 Menschen, die hier zum Arbeiten waren. Und bis 1991, es waren ja so Programme, die wieder Rückkehr der Gastarbeiter forderten. In Kosovo kamen einige davon. Damals kamen auch erste Fotokameras mit Color, weil diese Verarbeitung gab es ja in dem Jahr eigentlich nur auf diese schwarz-weiße Farben. Und somit entstand diese Zusammenarbeit zwischen Deutschland und Kosovo. In Göppingen war es so, dass die Menschen hier eher an den Baubranche tätig waren, an wenigen Industrie, weil die Industrietätigkeiten waren ja, ich sag's mal, eher die Italiener, die Griechen, die da vorgekommen waren. Also die Plätze waren besetzt und die zweite Reihe war ja in Baubranche. Aber nichtsdestotrotz, es war eigentlich eine gute Struktur hier. Die waren in ihren Viertel, in ihren ich sag mal Straßen und Ecken, die sind dann am Wochenende zusammengekommen und waren in jugoslawischen Vereinen tätig, bis dieser Bürgerkrieg in Jugoslawien war. Anfang der 90er, dann waren die Albaner unter sich, haben gesagt, jetzt gründen wir einen Verein. Und die waren in einer Demonstration in Genua, in Schweiz, und bei dem Heimweg sagen, wie nennen sie, wie soll dieser Verein sich nennen? Und es war klar, es waren, also für uns ist das keine Bedeutung, also wir machen auch keine Werbung damit, weil für uns Albaner ist Albaner unabhängig von Religion. Aber erstaunlicherweise, als sie den Gründungsprozess verbal, also diesen Gründungssatzung geschaut habe, es waren nur ein christlicher Gläubige und waren alle restlichen muslimischen Glaubens. Und haben gesagt, toll, das gibt's nur bei uns, Gott sei Dank. Und es soll eigentlich überall so sein, dass die Leute unabhängig von der Religion, wir sind eins. Das ist der Beweis, dass Mutter Teresa alle Menschen in Albanien, egal welche Glauben sie haben, verbindet. Und das war wirklich für mich dann auch eine Chance als in Deutschland, weil ich bin ja nicht von Anfang an, also ich bin dann 94 Mitglied in dem Mutter Teresa Verein angetreten, und für mich war wirklich, also selbstverständlich, das war eigentlich das Tollste, was ich machen kann.

0: You've been active in this club for quite a while, as chair for quite a while as well. What are some of the main events that happened and how did you become chair?
1: 97, 98 war hier in Göppingen eine Situation, dass wir geahnt haben, dass in Kosovo die Situation sich nicht verbessern wird. Dadurch habe ich in Donzdorf gelebt und habe einige Freunde gehabt aus dem Stadt Donzdorf und ich kannte damals auch den Filialenleiter von Volksbank, Beispiel Elmar Metschen, und den ich eigentlich auch immer mal wieder in Diskussion über Politik und Zukunft und Leben in Deutschland mit dem gerne diskutiert habe bei Glas Wein. Und dann habe ich auch im Verein damals angesprochen, dass wir mit unseren Anforderungen, was wir Hilfe leisten wollen, auch nicht nur bei der Albaner, sondern wirklich bei allen Menschen ansprechen. Wir haben damals mit dem Diözese Rotenburg Stuttgart 12 LKWs, also aus Region Stuttgart, organisiert, Hilfe nach Albanien, weil es waren ja fast 1 Million Flüchtlinge, also 98, 99. Wir haben hier in Göppingen 165 Kartons mit Hilfe, also mit Kleiderstücken, mit Medikamenten aus Apotheken gesammelt. Und ich war vor der Stadt Donzdorf, Süßen, Kuchen, Gingen und so weiter zuständig in den Kommission, also in diesen Verwaltungsapparat gerückt. Und da haben wir wirklich die Hilfe gesammelt und haben wir dann in die kroatische katholische Gemeinde hier in Göppingen, Christkönigkirche, zusammengebracht. Also unser Sammelpunkt für die Jahre 98, 99 war wirklich die katholische Kirche, Matica Hrvatska auf Verein. Also wir sind hier, ich glaube, nicht nur seit jetzt im Kulturellen, wir waren auch in unsere Not mit Freunden zusammen. Das ist dann so entstanden, dass damalige Vorstandsvorsitzende von unserem Verein, ein Professor Maslum Hasimia, den der Herr Hosch auch gekannt hat, also war ein Rektor der Universität in Kosovo in den 70er Jahren, der leider in den 90ern auch hier nach Deutschland geflüchtet war. Der war 5 Jahre Vorstandsvorsitzender der Mutter-Theresa-Verein und der hat mich gesagt, ich sollte jetzt die Koordination mit deutschen Behörden, also mit Stadt Göppingen und mit Stadt Süßen und so weiter. Und somit bin ich in den Forum für Integration, wo 98 dann gegründet war, weil der damalige Bürgermeister, Herr Lemle, sah, dass diese Ausländerberatungen, die bis 98 gegeben hat, und dass dieses Thema Ausländerbeauftragte jetzt ein Wertung im politischen Sinne war und der Herr Lemle wollte das, glaube ich nicht, also so schätze ich ein, dass das ein gezieltes interkulturelles Zusammenleben und diese Ausländersein eigentlich ein kultureller Mehrwert ist. Und somit ist dann die Stelle von Ausländerbeauftragte von Frau Horvath entstanden, glaube ich, in Teilzeit. Und diese Stelle war dann dem Kulturreferat zugeordnet, nicht dem politischen Referat. Also ich bin kein Politiker, aber für uns, für Migrantenvereinen ab Jahr 2000 definitiv war das eine gute Plattform, eine gute Basis, dass wir da erst den Austausch stattgefunden haben und uns weiter in den Strukturen der Stadt anzukommen und somit bis zu dem Integrationsausschuss 2009 dann.
0: So you started as somebody getting involved with this dialogue once again. That was as a separate a part of what you were doing.
1: Das war die erste Aufgabe, die delegiert war vom Vorstand, dass ich eigentlich für den Verein...
0: Das ist eine wichtige.
1: Ja, also hat sich herausgestellt, aber ich habe das nicht gesucht, nicht gewollt. Es ist wirklich entstanden. Also ich musste am Anfang unseren Protokolle, unsere Schreiben, alles in Deutsch übersetzen mit das, was ich könnte und einfach eine Information mit dem Stadtverwaltung auszutauschen. Es war wichtig, weil wenn wir da sind, wenn wir da unsere Arbeit tun, es sollte auch bekannt gemacht werden. Die Aufgabe 98 als Delegierte und den Forum für Integration war so, dass 98, 99 waren die Themen, die wir im Mittelpunkt waren weltweit, weil der Kosovo-Krieg, NATO-Eingriff erstmal ohne UN-Resolution. Es waren Diskussionen, auch heute diskutiert man dafür, dagegen. Also es ist aber ein anderes Thema. Ich sag's nur, wir waren in Medien, wir waren präsent, wir waren angesehen als Opfer, definitiv von einem ungerechten Krieg, die gegen eine Volksgruppe ausgeführt war. Und letztendlich im Jahr 2000 beginnt eigentlich auch die Wahrheit für uns. was ist für uns wichtig. Und im Jahr 2000 war auch für die deutsche Presse eigentlich interessant, wie soll es weiter ausgehen. Es waren ja knapp 400.000 Kosovaren hier als Flüchtlinge. Und es ist auch normal, dass eine Politik eigentlich Antworten braucht und damit auch offen diskutieren muss, was ist die Perspektive von Menschen, die hier nicht eine politische Hintergrund, sondern wirklich eine Zuflucht gesucht haben, also rechtlich nicht mehr hier da sein durften, sondern zurückgehen sollen. Und da haben wir dann im Jahr 2000 auch, also damaliger Vorstand, prominente juristische Professoren, also auch Intellektuelle aus dem Kosovo in Göppingen eingeladen, um einfach Diskussion, auch die Perspektive aus dem Kosovo, den Akteuren hier in Göppingen zu zeigen, was wir und wie wir es denken. Es ist klar, dass die ersten 3 Jahre, die Mindset der Menschen, die wirklich also unmittelbar vor den Krieg gekommen sind, die sind dann zurückgekehrt oder zurückkehren müssten. Und es ist auch richtig so, dass diese Menschen dann wirklich nach Kosovo viele freiwillig gegangen waren, aber auch manche auch zurückgeschickt werden müssen. Also es gibt solche. Nun, es ist wichtig, dass dieser Aufbau dort begonnen hat. In unserem Verein haben mittlerweile dann Mitglieder gefehlt. Also wir haben 98 hier auch eine albanische Schule aufgemacht, in albanischer Sprache zu Satzunterricht, weil viele Kinder, die aus dem Kosovo waren, waren mit deutscher Sprache nicht so weit. Und dieser Sprachunterricht, was man hier gemacht hat, also wir haben 4 Lehrer gehabt, 98 bis 2002, dann waren diese ganzen Strukturen eigentlich, weil die Menschen ja mit ihren Familien zurückgingen, waren nicht mehr da. Und für unseren Verein war die Aufgabe eigentlich, wir haben ja unseren Vereinsräumen noch gehabt, wie wir unsere kulturellen Leben, weil der Mensch, wenn, so wie wir hier war, dieser Krieg war vorbei, der Aufbau 2 Jahre ist jetzt her, also das Unmittelbare oder das Wichtigste zum Bleiben oder ein Haus oder ein Hof oder war ja mit einer größten Hilfeaktion weltweit stattgefunden. Beispiel nur Kapanamur hat über 500 Millionen Mark investiert und weiß ich jetzt nicht, über 100, 200 Dörfer wirklich wieder aufgebaut. Also sehr große Hilfe, man kann niemals genug Dank sagen. Aber wir, die wir hier bleiben durften, die hier wirklich auch eine rechtliche Bleibe hatten, für uns war wichtig, dass wir unser Leben hier nicht nur in den Heimatverbänden, sondern auch langsam hier eine Richtung, Orientierung finden. Und da der Beginn von dieser neuen Orientierung, der Leben hier eigentlich in meinen Augen ist dann nach dem 2003 oder 2004 passiert.
0: Okay. First people got established and then we had this reshuffling, some people going back, some people staying. And then now it's, I'm here and this new opening again.
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0: Tell me some of the activities that you've been involved in over the last 10 years, let's say.
1: 98, 99, dann 2000 war so, dass die Wochenende, also man hat ja eine Satellitenfernseh gehabt, man hat einen Verein gehabt, um Nachrichten zu hören. Also Internet war nicht bei jedem zu Hause, hat man mit Telefonmodem eingewählt, hat Nachrichten bekommen. Es gab weniger Nachrichtenherausgeber, aber es gab aus dem Kosovo welchen. Und für uns war wichtig zu dem Zeitpunkt, was in Kosovo passiert. Aber 2003 und 2004 war so, dass wir hier leben wollen. Wir werden hier leben. Und es war der Beginn, wo wir auch nicht nur die Männer dann im Verein, sondern auch die Frauen mitgekommen waren. Also diese Konzerte in Albanisch haben wir erstmal in unserem Verein auf Kleinfamilienkreisen angefangen, ein bisschen zu üben, ein bisschen zu lernen, wie man damit geht. Also learning by doing. Und ja, somit 2005 haben wir dann neuen Vorstand gewählt und 2005 dann mit der Empfehlung den bisherigen Vorstandsvorsitzenden, den Professor Hasimia, der war dann über 70 Jahre alt, der hat mich vorgeschlagen und somit, ich wusste nicht, dass ich so in diese 7, 8 Jahre Arbeit in den Vorstands, also ohne dass ich gewählt war, in den Vorstand wirklich so viel Freunde gemacht habe und die haben dann mir mit Mehrheit der Stimmen auch als Vorstandsmitglied. Also ich war nicht der erste Vorsitzende, sondern ich war wirklich nur Vorstandsmitglied. Dann habe ich da von 2005 bis 2012, wir haben auch 3-mal noch Wahlen gehabt, wo der Herr Silsüley, also der Vorsitzende war. Ich habe dann auch ganze Unterstützung von ihm gehabt und ganze freie Hand eigentlich, unseren Verein nach außen zu vertreten. 2006 war es so, dass die Schule in albanischer Sprache nicht mehr vom Landkreis gefordert war mit Vereinsräumen, sondern wir haben dann über den VHS, Dr. Rapp damals, von Volkshochschule, zwei Klassenräume bekommen vor 4 Jahren bei Technischen Rathaus, dass die Kinder dann dort diesen Sprachunterricht besucht haben. Letztendlich dann auch mit der Hilfe von Herr Hosch. Irgendwann haben wir es geschafft, in Uchland Realschule, wo alle anderen Nationalitäten, also Portugiesen, Serben und so weiter, eigentlich Unterricht machen. Also so eine Odyssee in der Sprachunterricht war für uns, aber für unseren Verein war immer ein Ziel, wir sind da, wir sind Teil der Gesellschaft und für uns war wichtig, dass unsere Kinder in ein normales schulisches Gebäude, wo auch deutsche Schüler und deutsche Kinder unterrichtet werden, diesen Unterrichtsplattform, Unterrichtsgebäude, das Gleiche. Die sind ja normalerweise auch vormittags in den Sprachunterricht. In einem normalen Unterricht, und am Freitag ist ja dieser mutterliche Sprachunterricht gewesen. Ab 2005 bis 2012 haben wir jährlich 2-mal Feste organisiert, also nur für Mitglieder unserer Gruppe mit wenig eingeladenen deutschen Gästen. 2012 haben wir dann zum ersten Mal mehr Gäste eingeladen, auch von deutschem Publikum. Und da war der erste Versuch, eine unserer Veranstaltungen zweisprachig komplett auszuführen. Also hat bei uns auch knapp über 20 Jahre gedauert, aber es ist gelungen. Und seit 2012 ist eigentlich überwiegend, dass wir fast alle Veranstaltungen zweisprachig ausführen.
0: Great. So we're getting into the area that, of course, interests me the most, and that is the intercultural aspect with inviting guests from other cultures. But before we get there, what are the major Albanian fests that you have been celebrating over the years? And what are the intercultural activities that you've been involved with?
1: Die Fest, die wir gefeiert haben bis 2012, war die Fest am 7. März. Es gibt geschichtlich, dass 1887 erste Mal eine albanische Schule eröffnet wurde. Somit, wir nennen das Tag des Lehrers. Und somit haben wir immer den 7. März gefeiert, weil wenn wir hier eine Schule, einen muttersprachlichen Unterricht aufgemacht haben, also 1898, dann wollten wir, dass die Kinder vor den Eltern einmal auftreten, welchen Lied sie albanisch gelernt haben oder was können sie noch auswendig.
0: Ich finde es super.
1: Wir wollten...
0: Sehr sympathisch.
1: Aber wir wollten auch den Lehrern sagen unseren Dank, dass die hier ehrenamtlich diese Aufgabe genommen haben. Mhm. Weiterhin war der nationale Fest von Albanien. Also Albanien wurde 1912 unabhängig, am 28. November, nach über 500 Jahren osmanischer Herrschaft in albanischen Gebieten. Nun, diese Albanien, so wie auch andere Teile Europas, war ja nicht ein Volk, ein Land, sondern war wirklich zersplittertes albanische Volk. Was zusammengeblieben war bei Albanern, war die albanische Flagge. Die hat dann als Ersatz gedient für den, ich sag mal, verlorenen Heimat, weil diese Menschen diese Flagge dann sich als Heimat gefunden haben. So wir auch in Jugoslawien oder in Mazedonien oder in Montenegro oder egal wo in Welt, haben diese Flagge als ein Stück Heimat empfunden. So ist diese Verbindung von Albanern zu der Nationalflagge von Albanien in diesen Arten Betrachtung der 500 Jahre Herrschaft der osmanischen Dynastie, die dort eine sehr lange Zeit zum kulturellen Entwicklung gehabt haben und somit für uns Albaner ist das per manchen eine Okkupation gewesen, vielleicht gibt es andere Gründe, aber letztendlich 500 Jahre waren wir nicht so in einer normalen Entwicklung, wie Europa sie entwickelt hat. Und somit für uns ein Hindernis, dass wir dann sehr schnell laufen müssen, um versuchen, diesen restlichen Zivilisation in Westeuropa anzugliedern. Ich komme zurück zu unserem Fest.
0: Ja.
1: 2012 war dieser erste Fest. 2013 haben wir 5 Jahre Danke Deutschland ein Fest gemacht, wo der Botschaft vom Kosovo aus Berlin hier nach Göppingen erstmal eingereist war. Und dann waren die Stadträte, Herr Wiesenborn, waren Gesamtintegrationsausschuss da. Das war auch ein Bericht in NWZ, also erster Bericht. Und das war der Schritt, nachdem wir dann selbstständig Christiane Andre Publication, sage ich so, Arbeit gezeigt haben. 2014 und 15 und so weiter haben wir mit weiter 2 Festen geblieben. Und dann mit dem Lucia D'Amaro haben wir besprochen, dass sie war ja schon früher aktiv in interkulturellen Festen. Sie war eigentlich, ich glaube, schon die Ideatorin von diesen interkulturellen Fest. Dann haben wir mit italienischen Vereinen kooperiert. Wir haben dann über den interkulturellen Frauenrat mit dem griechischen Frauen, mit dem Migrantenverein Frauen, also unsere Frauen von albanischen Vereinen, haben so 8. März organisiert. Ein Jahr davor gab es auch den ersten 8. März im Verein, also wo die Frauen nur bei uns sich gefeiert haben. Somit entstand diese Frauengruppe auch bei uns, weil je weiter diese Kinderarbeit sich entwickelte, war es so, dass ab 2015 auch dieser Zusammenschluss mit anderen Vereinen, die hier interkulturell aktiv sind oder interkulturellen Frauenrat, war wirklich der Weg war frei. Also wir vom Vorstand haben das begrüßt und auch befürwortet und mitgeholfen. Und die Frauen haben selber die Arbeit gemacht.
0: Yeah, and it's really nice to be able to enjoy, also if you come from another culture, to enjoy the dance. You have really great dancers, the movement and the folklore and everything, and it's something really special to see. So it's just so wonderful to be able to witness it and see that. And also I think that there's a lot of camaraderie between the women.
1: Es hat den Frauen sicherlich gut getan, aber es hat auch den... Also auch unseren Vereinen, eigentlich glaube ich auch alle anderen Vereinen, hat gut getan, diese Zusammenkommen, diese interkulturelle Fest zusammenfeiern, diese Frauenfest zusammenfeiern. Die Frauen haben die Idee gehabt, die deutsche Tänzer aus Reeperkausen zu holen oder die italienische Frauen. Dann war es so, dass bei Muttertag, wo die albanische Frauen gefeiert haben, sind die italienische Tänzerinnen gekommen. Also außerhalb der normalen Festen hat man dann auch andere Veranstaltungen gehabt, wo die Italiener bei Albanern oder albanische Kinder waren dann zu 20 Jahre italienischer Elternverein, feier in den Bühne in unserer Stadthalle hier in Göppingen. Es ist wirklich eine Bereicherung, definitiv, glaube ich, nicht nur für die Vereine. Also ich sehe das Bereicherung eigentlich auch für Göppingen, ja, dass diese Austausch der Vereine, ob griechisch, albanisch, italienisch eigentlich stattgefunden hat. Dann auch muss man weiter vertiefen in diese Arbeit.
0: Genau, you've already accomplished so many things, whether it's in the Integration Ausschuss or if it's with interculture, with the Intercultural Weeks, of course, but also solidarity and helping people in other countries. What are some of your future plans?
1: Wenn ich so zurückblicke, fast 30 Jahre bin in Deutschland und eigentlich das, was ich hier erleben durfte, sowohl privat auch ehrenamtlich und beruflich, man ist dankbar für die Chance, für die Möglichkeit, ein würdiges Leben zu leben. Man will nicht nur ein Nehmer sein, sondern wirklich auch ein Geber. Vielleicht einer von wenigen. Ich kam in Deutschland, ich war 10 Tage in Karlsruhe, dann war ich in Wohnung von meinen Eltern in Donsdorf. Also ich war wirklich nicht in diesen Asylunterkünften oder in diesen Situationen, wie viele von Menschen, die hier kommen. Ich habe das Ganze nicht mitmachen müssen, aber ich habe mit Menschen, die das machen müssen, mitgelebt. Und somit, man kommt nie von dieser Situation, wie schwierig es ist, in einer Gesellschaft wirklich eine Balance zu finden und gerecht auch gegen eigenen Volk oder eigenen Einwohner, aber auch gegenüber Menschen, die in eine Not raten können. Und somit unsere Aufgabe in unserem Mutter-Theresa-Verein ist wirklich, wir sind Menschen, jetzt unterschiedliche Religionen, also albanisch-stammige Muslimen, Christen, katholisches Glauben und Christen auch orthodoxisches Glaubens. Davon gibt es auch in Göppingen Familien, die jetzt, Mann ist Muslim und Frau ist Orthodoxin oder Frau ist katholisch und Mann Muslim. Also es gibt wirklich unterschiedliche Familienkonstellationen auch hier in Göppingen. Und das ist, glaube ich, unsere Chance, dass wir mit unserem lockeren Umgang in dem Thema Religion und das lockere Leben, Darstellung, Zusammenleben, dass wir ein Beispiel, dass Integration und diese Tradition Zusammensein leben können. Und das ist eigentlich für mich der Wunsch, dass wir uns trotz aller Unterschiede, die wir haben, alle gleich sind von unserer Stadt und von unserem Wohl, dass wir alle Verpflichtungen haben, dafür was zu tun, dass diese nicht nur Wohlstand, sondern wirklich auch dieses friedliches Miteinander. Weil wenn es keinen Krieg gibt, bedeutet nicht, dass da alles gut ist. Wir tun dafür, dass wir unsere Kinder dort diese Zusammenfeiern von Festen mit anderen Nationen, unsere Kinder sind in deutsche Vereine, in Sport oder in Schule. Das sind, ich sag mal, deutsche Kinder. Mutter Teresa ist eigentlich ein Stück Heimat zu Hause, sage ich mal so. Also diese, für mich, vielleicht klingt egoistisch, aber für mich ist es ja ein Stück Heimat für meine Kinder. Meine Heimat ist nur ein Urlaubsland und somit müssen wir damit offen umgehen und damit auch jetzt nicht den Zukunft Barriere schaffen, sondern wirklich den zukunftsfreien Lauf mit gezielten positiven Impulsen, dass wir die Unterschiede zu respektieren haben, aber trotzdem ein Gemeinwohl und wirklich einen Frieden für alle sehen müssen.
0: Wow, I can't agree with you more. That balance home, where is home? In different countries and that opening and tolerance for different ways of living and responsibility and solidarity. Great words of inspiration.

0: So it's been a difficult time with Corona. Despite that, what are some of your future plans?
1: GIZ, also deutsche Entwicklungshilfe, Direktion von der deutschen Regierung. Und da waren 40 Länder angesprochen, wo man bestimmte Hilfe in bestimmte Themen sich vorstellen kann. Da haben wir 2019 in einem Programm beworben mit unseren Vereinen. Dann waren wir den Auswahlverfahren, das geht ja über 3 Stufen wirklich, ausgewählt worden für einen bestimmten Projekt. Also unser Thema war Frauenrechte, Erbschaft und Kinderalimente. Auch in Kosovo gibt es, Gott sei Dank, fast endliche Gesetze, also geschriebene Gesetze wie in Deutschland. Es hapert aber an diesen Umsetzung, weil Richter sind meist Männer und diese Urteilsverkündung ist nicht so, wie eigentlich das Gesetz sein sollte. Und da hat uns eine Frau, die selbst betroffen war, die kam aus Schweiz und hat eine Initiative in Kosovo begründet und die hat mir angesprochen. Und dann habe ich gesagt, okay, wir nehmen das in unserem Vorstand und werden Antwort geben. So kamen wir zu diesem Thema, dass wir diese Idee erstmal in Papier bringen, dass wir diese Antragstellung stellen, weil die Thema war, wie können wir Perspektiven aus Deutschland in diesen Richter in Kosovo übermitteln. Da ja. müssten wir Anwälte suchen, hier Spezialisten für Familienrecht oder für Kinderalimente, so diese Sprache beherrschen können und diese, ich sag mal so, das Kodex oder diese Verhalten der Albaner auch verstehen können. Ich habe gesucht eher im Norden, weil ich wusste, dass im Norden, es gibt die erste Frau Anwältin, also albanische Herkunft. War erstaunlich, dass auch in der Nähe von Stuttgart eine gefunden war. Und zufällig, dann habe ich schnell den Kontakt gefunden und haben wir die ganzen Dokumente gestellt und den Antrag durch bei dem ZIM. Somit dieser bürokratische Teil war abgeschlossen, dann kam wirklich mit der Pandemie das ganze Thema. Also das Projekt läuft oder sollte noch laufen. Also die Mittel muss man bis Ende 2020 eigentlich verbrauchen, um das Projekt umzusetzen. Die Akademie der Richter in Kosovo hat dem Projekt zugestimmt. Wir haben von allen Zusagen, es ist momentan nur aufgrund der Pandemie, dass diese Reise von diesen Spezialisten von hier nach Kosovo momentan nicht möglich ist. Und sonst, wenn das soweit ist, dann werden wir diesen internationalen Zusammenbringung von einem Projekt. Wichtig war von 7 Distrikten in Kosovo eigentlich nur einen Distrikt zu nehmen als Multiplikator, um diese Perspektive, wie entscheidet ein deutscher Richter? In Kosovo Erbschaft, nur 3% der Erbe werden einer Frau zugeteilt, sonst alles Männer. Und wenn man so eine Zahl hat, dann ist man diese Entscheidung von mir ganz einfach gewesen. Wenn wir hier für Gemeinwohl für alle einstehen, dann kann mein Leben nicht nur hier sein, sondern ich werde auch, wenn ich sehe, in Kosovo kann ich da was helfen, dann werde ich das tun. Dann werde ich auch mein Ehrenamt verwenden, um diese ganzen Organisationen mitzugestalten. Also ich bin ja kein Anwalt, ich habe nur die Verbindung geschafft, ich habe die Anträge gestellt und habe das zusammengebracht, dass dort wirklich dann die richtige Information kommt.
0: So empowering. A global thinker. I definitely want to hear more about this.
1: Du warst ja 2018, als wir in Liederhalle zum ersten Mal den Albanian American Theater nach Deutschland geholt haben. Wir haben 2019 einen Theater aus dem Kosovo geholt. Unser Ziel ist, wenn die Pandemie vorbei ist, dass wir einen Theater nach Göppingen in albanische Sprache bringen wollen.
0: Yes, of course I remember. And the artists were really great quality.
2: Ganz hochkarierte, tolle Stimmen und alles, ja.
0: Ja, auch wenn man die Sprache nicht kennt, kriegt man auch, ja. auch vieles davon. So.

0: Unser Verein Mutter Teresa dort ist in Zusammenarbeit in Stuttgart, weil wir waren ja Mitorganisator für die Veranstaltungen. Wir haben hier mit anderen albanischen Vereinen eine Vernetzung, also im Land Baden-Württemberg und auch deutschlandweit. Aber wir sind hier im Land Baden-Württemberg wirklich jetzt intensiv, dass wir seit 5 Jahren mindestens einmal im Jahr eine Veranstaltung nur für den albanischen Community organisiert haben, um bestimmte Zeiten und bestimmte, ich sag's, Ereignisse aus der Heimat wirklich jetzt nicht über die Konzerte, sondern wirklich über Symposiumen oder über so Lesungen darzulegen und die Perspektiven der Heimat nochmal aufzuleben. Das bleibt auch weiterhin Teil unseres Auftrages als Verein, dass wir diesen Kooperation mit Vereinen, nicht nur in dem Kreis hier mit anderen Nationalitäten, sondern wirklich auch innerhalb des Landes Baden-Württemberg, diese Kooperation weiterhin pflegen. Das fordert auch viele Ressourcen, weil wir da alle ehrenamtlich dann Organisationen treffen und so weiter. Ja. Aber es dient wirklich einen guten Zweck. Wir leben in Baden-Württemberg, also Menschen, die einen kosovarischen Hintergrund haben, ca. 107.000. Das ist eine starke Zahl. Also glaube ich, kein anderes Bundesland hat so viele Menschen mit Migrationsgeschichte wie wir aus dem Kosovo hier. Stuttgart ist ja nicht weit von hier, von Göppingen, wie der zweite Hauptstadt. Weil die ganze Organisationen, wenn es um Großangebote, dann laufen von uns Richtung Stuttgart. Und somit bleibt jetzt ein Thema, solange wir diesen Ehrenamt und diesen interkulturellen Kompetenz hier an diesen Öffnung für unsere Kinder tun. Und das ist viel wichtiger. Aber ein Teil von diesen älteren Generationen bleibt auch diese Verbundenheit zur Heimat, die leider, weiß ich nicht wie bei anderen Volksgruppen, aber bei unserem Verein definitiv, man merkt, dass diese Trennung zwischen den Jüngeren und den Älteren kommt durch. Und das ist, also für mich ist das eine normale Entwicklung. Es ist auch positiv zu bewerten. Die Kinder sind hier geboren, gehen hier zur Schule, die Kinder sehen hier ihren Heimat. Und wir erzählen oft gern eine Geschichte, als meine Kinder in Bayern waren, vor 3 Wochen, und dann kamen zurück und meine Frau erzählte, sagte, die haben geweint, weil die haben gesagt, wir kommen zu Hause. Also Göppingen ist für die Kinder, die hier wirklich geboren sind, also so wie meine, in deren gleichen Alter, eigentlich ist jetzt deren Heimat. Und wir dürfen da keine Barriere bauen. Also wir dürfen da wirklich jetzt nicht vergessen, unsere Herkunft, aber diese Barriere muss ja nicht durch die Sprache größer werden, sondern die Barriere durch die Sprache soll ja eigentlich weggeschaffen werden. Und das ist unser Ziel. Und damit, ich komme eigentlich zu meinem wichtigsten Punkt. Also für mich persönlich wäre interessant, auch für Mitglieder unserer Vereins, also wir haben Diskussion letzte Jahr und dieses Jahr in Pandemie, man diskutiert oft auch mit anderen, also über die Plattformen Zoom, und wir haben auch so WhatsApp-Gruppe. Es ist ein Bedarf da. Man hat gesehen, wie mit Italien dieser Austausch stattgefunden hat. Man hat mit Ukraine Austausch von Schülern gehabt. Man hat mit Thailand, man hat mit Frankreich. Man wünscht sich, dass auch in Göppingen in absehbarer Zukunft ein Austausch mit dem Schüler aus dem Kosovo ermöglicht wird, um eine andere Perspektive, also nicht nur für unsere Kinder, die hier sind, die mittlerweile jetzt oder deren Kinder auch dann Deutsch sind, sondern wirklich auch von Menschen, die für mich in einer Region, in Kosovo leben, die jetzt diesen Leben hier vielleicht von anderer Perspektive kennen. Und das wäre für uns wichtig, weil Europa ist das größte Projekt für Frieden, für mich, für die Menschheit. Und Frieden heißt es, jeden Tag daran arbeiten. Und für mich, jeden Tag arbeiten bedeutet auch, dass eine kleine Kommune wie Göppingen oder Groß muss auch einen kleinen Teil beitragen. Wir haben der Frau Isabel Glaser den besten Programm, dass wir in dieser Agenda 2030 Nachhaltigkeit und Zukunft auch ein Projekt Richtung Südosteuropa andenken können. Und für mich wäre wünschenswert in Kosovo, wo vielleicht eine mögliche Partnerschaft auch proben, eine Chance zu geben, einen Austausch an kulturellen und sportlichen oder auch in schulischen Aktivitäten, weil Europa für mich ist das Wichtigste. Wenn wir diese Europa wirklich nicht jeden Tag dafür kämpfen und die auch friedlich so wie es ist zu halten und auch diese Perspektive der gemeinsamen Werte aufzuleben mit Beispielen und das bei Kindern weiterzubringen, dann, also für mich sind das eigentlich die wichtigsten Motive, das, was wir mit unseren Kindern im Verein tun, das auch wirklich weiterhin zu geben, dass wir als Multiplikatoren auch für andere Vereine, ich hoffe, mit diesen Gedanken auch weiterhin kommen. Und ich bin froh, dass in unserem Verein definitiv, es sind Kinder, die jetzt nicht nur aus dem Kosovo kommen, es gibt Kinder aus Albanien, es gibt Kinder aus Nordmazedonien. Und es ist eine gemeinsame. Viele von Kindern sprechen nur Deutsch, obwohl zu Hause einer spricht einen anderen albanischen Dialekt, andere anderen. Aber die verstehen sie unter sich besser Deutsch. Die tanzen zwar albanisch, aber die verstehen die Sprache Deutsch besser. Und das finde ich gut. Und das ist, ich sag's mal, für mich auch das so, ich hoffe auch bei anderen, positiv zu bewerten.
1: Yeah, Gyasi. Such a great example, and I think we can learn so much from you. Thank you so much for coming by today on English Breakfast. There's so much that I think that we can learn. I'm sure we could talk forever about this. If somebody would like to find out more information about the Albanische Elternverein, Mutter Teresa, how can they go about doing that?
0: Unser Verein hat eine Webseite, die wird jetzt einmal im Jahr gepflegt. Aber wir haben bei Social Media, also in Instagram, wird man die Tanzgruppe, das macht der Choreograf, glaube ich, mit einem von den Tänzern. Es gibt in Facebook auch eine Seite, wo Informationen aktuell dann kommen über unseren Verein. Und ich tue auch von meinem Privataccount, manchmal veröffentlicht wird, dann tue ich auch über meinen Privataccount, also in Facebook oder Instagram auch mal verteilen. Sei es Aktionen, Hilfe mit Caritas Albania, Beispiel nach dem Erdbeben in Albanien, wo wir mitgeholfen haben, oder Hilfe in Kosovo nach dem Beginn der Pandemie. Wir haben in der Region Đakovo mitgeholfen. Dann nach dem Erdbeben in Kroatien haben wir auch mitgemacht mit unseren anderen interkulturellen Vereinen hier in Göppingen. Wir haben dann auch mit albanischen Vereinen Landesebene hier Baden-Württemberg für Kroatien mit Spende angefangen und zusammengesammelt. Es ist nicht ein Zentrum, wo wir unsere Informationen bringen, aber die Mehrheit der Informationen, kann ich wohl sagen, kommt in Facebook schneller. Und unsere Webseite kommen die wirklich einmal im Jahr, weil also auch wir ehrenamtlich nicht so schnell sind. Das Problem ist, dass die Öffentlichkeit oft schläft, bis wirklich die Tatsachen geschaffen werden. Und es gibt in Albanischen einen sehr interessanten Spruch. Vielleicht ist nicht so ganz passend, aber es heißt so, bis der Kluge sie heiratet, die Kinder von Dummen sind schon in Schule. Und ich sag mal, die Klugen müssen schon auch agieren, nicht dass die anderen wirklich die Tatsache schaffen. Darum geht's.
1: Yeah, Gyasi. Thank you for coming by today on English Breakfast. It was a pleasure having you on the program.
0: Danke auch.

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1: Hallo und herzlich willkommen. Die heutige Sendung wird von der Autorengruppe Die Literaturoffensive gestaltet. Die Literaturoffensive, kurz LITOFF genannt, gibt es seit 1989. Sie hat ihren Sitz in Heidelberg. Die Gruppe will Anlaufstelle für Autorinnen und Autoren sein, bietet offene Lesungen und literarische Salons an und unterstützt bei Publikationen, darunter auch bei Hörspielen. Außerdem beteiligt sich die LITOFF bei Rahmenprogrammen. So findet alle 2 Jahre der Literatursommer Baden-Württemberg statt. Eine Veranstaltungsreihe mit vielen tollen Lesungen, Schreibwettbewerben und Ausstellungen für Kinder und Erwachsene. Mehr unter www.literatursommer.de. In diesem Rahmen wird auch das Hörspiel Gedichte einer Ausstellung in verschiedenen freien Radios gesendet, unter anderem auch hier. Mein Name ist Annette Butzmann und bei mir sitzt die Autorin des Hörspielmanuskripts selbst. Hallo Olga Mani.
2: Ja, hallo.
1: Bevor wir zum Hörspiel kommen, erzähl doch mal ein bisschen über dich. Wer bist du und was treibt dich um?
2: Ja gut, ich komme aus Mannheim. Und ich verstehe mich als Autorin zunehmend auch so ein bisschen als Philosophin, ja. Ich habe ein vielseitiges Oeuvre. Ich schreibe Lyrik, Short Story, Hörspiel, Essay, Novelle und bin auch illustratorisch oder fotografisch unterwegs. Von den vielen Büchern, die ich schon geschrieben habe, will ich 2 aus der Reihe des Kurpfalzer Dekamerons hervorheben. Ansonsten, ich habe Volkswirtschaftslehre studiert und war beruflich viele Jahre in der Unternehmenskommunikation, aber auch im Controlling tätig. Und im Moment arbeite ich literarisch an einem langen Essay über das Individuum des 21.

0: Und da erzähle ich in poetischer Weise über dieses Modell. Und es ist dann gekoppelt mit wunderschönen Aufnahmen von Blumen, von Bäumen, also Naturbildern.
1: Mhm. Du hattest vor einigen Jahren ja schon mal ein schönes Hörspiel umgesetzt mit der Literaturoffensive, damals eben auch für den Literatursommer Baden-Württemberg. Und das hieß Weiberworte mit Quotenmann. Vielleicht erinnert sich auch noch jemand dran. Dabei ging es um eine Zukunftsvision, bei der eine künstliche Intelligenz die Geschichte herumgedreht hat. Plötzlich waren dadurch die Männer die Unterdrückten in der Gesellschaft. Also übrigens ein sehr humorvolles Hörspiel, das es noch auf YouTube zu hören gibt. Gab es damals Reaktionen drauf?
0: Also ja, beim Leipziger Hörspielsommer gab es eine Nominierung und auch eine Aufführung und am Ende dann auch eine besondere Erwähnung.
1: Die Gestaltung der Zukunft scheint ja ein wichtiges Thema für dich zu sein. Diesmal hast du dich mit einem virtuellen Museumsbesuch in der Zukunft beschäftigt. Bei Zukunftsvisionen bist du ja in guter Gesellschaft. Viele andere Autoren beschäftigen sich und beschäftigten sich damit. Wir denken nur an den ganzen Science-Fiction-Marktplatz, der aktuelle Film Project Hail Mary. Der basiert ja auch auf einem Buch, das ist aus dem Englischen übersetzt, ne? Aber auch an Klassiker wie George Orwells 1984, das haben wir ja schon lange hinter uns gelassen, aber ist immer noch aktuell. Oder in jüngerer Zeit, was auch in Schulen gern gelesen wird, Dave Eggers mit The Circle. Liest du selbst gern solche Bücher?
0: Nein, eigentlich überhaupt nicht. Ja, ich interessiere mich für Forschung, für Physik, für Gesellschaftspolitik, für Sozialgeschichte, klassisches Yoga, Neurobiologie, Kommunikationswissenschaften. Und auf diesen Gebieten höre ich Podcasts und lese Sachbücher. So literarisch interessieren mich allenfalls fiktionale Gedankenexperimente, wie beim Stanislaw Lem. Oder die poetische und etwas tranceartigen Fantasiegebilde von Haruki Murakami. Besonders zum Beispiel die Stadt und ihre ungewisse Mauer.
1: Kommen wir jetzt nochmal zurück auf das Hörspiel Gedichte einer Ausstellung. Du hältst bei dem Stück konsequent in der Schwebe, was du von diesem virtuellen Museumsbesuch in der Zukunft eigentlich hältst. Warum hast du das so geschrieben? Bist du dir selbst nicht so ganz sicher, wie du dazu stehst?
0: Ja, das ist ein bisschen anders gewesen als bei den Weiberworten mit Quotenmann, wo die Story durch das Hörspiel trägt. Hier sind es mehr so die Eindrücke und das Gesamte. Es geht um virtuelle Realität. Ja, und von daher bleibt das Ganze meines Erachtens nach jetzt nicht in der Schwebe, weil ich nicht gewusst hätte, auf was ich raus will, sondern diese Schwebe war sozusagen Programm.

0: Prolog.
1: Der Inhalt hat keine Bedeutung. Die Form hat keine Bedeutung. Selbst das Gefühl wird konstruiert. Es lebe das Paradoxe, denn seine Form, sein Inhalt und die Energie dafür existieren. Das ist witzig, eventuell aber witzig.
2: Das Museum der Gedichte. Von außen.

offen, transparent, modern, kahlweiß, glattweiß, quadratisch weiß in Kalk geschlemmt, exakt im rechten Winkel erbaut, mit einem Nagel in der Außenwand. Daran ein Plakat im goldenen Schnitt gesetzt. Ein Plakat mit einem Gedicht von unendlicher Betroffenheit. Das Fassadengedicht. Es ist unverständlich. Von Sinn keine Spur. Keine Spur vor sich, keine hinter sich, keine in sich. Etwa so.

0: Weil Zukunft. Limes gegen Null.
1: Das Publikum schweigt, das Publikum starrt. Ein bisschen Publikum ist immerhin vorhanden. Der Dichter hatte sich entleibt. Der Dichter verstarb, so mit 50, von der Hermetik seiner Verse stranguliert. Sein Wunsch war immerhin erfüllt. Er baumelt an einem Nagel der Außenwand und prangt samt seiner Zeilen in Richtung Meer. Weithin sichtbar als der Eingangsdichter.
2: Herein, meine Damen und Herren, meine Hamen und Derren, meine Hemen und Darren, spazieren Sie herein, verehrtes Publikum. Hier erleben Sie exorbitante Dinge, exorbitante Gefühle, die Zukunft der Imagination. Hereinspaziert!
1: Das Publikum schreitet durchs Portal ins Museumsinnere und ich stelle mir vor, da draußen hinge auch einmal eine Dichterin mit grauem Haar.
2: Das Museum ist mehr als ein Traum, in dem Farben zerfließen. Mit Tönen betupft durch Flure wandeln, durch Wiesen und Weiden wehen im Herbst. So strahlt die Wirklichkeit in Schwarz-Weiß. Abgehangen in den Treibhäusern der Sommer.
3: Die Gänge der Promenade.
1: Die Gänge sind schief und krumm. Ich gehe voran, umgeben von Publikum, inmitten des Publikums, selbst Publikum. Bei den ersten Schritten unserer Promenade durch das Verlies einer Burg kommen uns die Gänge abhanden.
2: Also läuft das Publikum in einige leere Zwischenräume, gerät in Kammern, weit und offen bis zu den Horizonten. Jedoch der Schein trügt, denn hier wachsen unsichtbare Bäume. Weshalb die Menschen staunen, warum sie nicht weiter können? Die durchsichtigen Hürden gilt es mit Händen zu bestaunen. Mit den Füßen vorwärts tastend lenkt jeder seine Schritte. Die Arme schützend über dem Kopf. Dämonisches Raunen, denn man stößt sich und schafft es nur verbeult zur Kammermitte. Jeder scheitert auf eigene Weise an den harten Widerständen. Während einer die Geisterbäume durchschreitet, als seien sie nicht da, entkommt ein anderer nur mit Kraft den ihn erdrückenden Wänden. Mir selbst, mich windend um ein Nichts, sträubt sich das Nackenhaar. Könnt ich aus dieser Kunstwelt in die Freiheit schwimmen? Oder auf ein astrales Podest wie Hilde Domin springen?

0: Das Publikum flog soeben durch das Angstloch der Burg zur nächsten Mauer.
1: Dieser Ritt reiner Illusion beschert uns einen Schrecken für die Dauer.
2: Das erste Gedicht.
1: Endlich ist das Publikum in einem Ausstellungsraum auf Verse eingestimmt. Da steht Gedicht Nummer 1 in Achat und Brokat. Ein Glanz auf einem Sockel, um den die Überschrift kreiselt:
3: 4,
1: immer ich
3: 3,
1: und immer die.
3: 2, 1. Der immer und immer Schimmer in Matt. Die Skulptur des Immer hinaus durch Scheiben. Immer und immer durch Hausglasscherben. Brechen durch erhabenes Immer im Flammenregen scheinberstender Flammenschübe. Feuerrote Dimmer im Immer des Strahlenlochs.
1: Das Gedicht hat sich vom Sockel erhoben und das Glasdach durchbrochen. Verschwunden ist es. Zurück bleibt Sand, der über die Glasscherben weht.

0: Das Zeitgedicht.
1: Das Publikum und ich promenieren weiter. Wir kommen auf einen Gang im Großkreis eines Kugelraums mit Blick durch die Wände in die Zeit. Hier herrscht Nacht. Lautlos fliegt eine Gangway herbei, befördert das Publikum auf einen dunkelblauen Teppich, der inmitten des schallgedämpften Kugeluniversums schwebt. In der unteren Hälfte des Alls erlischt eine Galaxie, auf der ein gebrochenes Dichterlicht als matter Leinwandnebel geflackert hat. Aus der Ohnmacht der runden Mattscheibe ragt jetzt ein allerletzter Aufschrei. Ein nicht mehr entzifferbares Lichteffekte-Gedicht, das wegtropft, als eine tieffliegende Männerstimme donnert.
2: Was? Was ist Liebe? Weiß das jemand? Will das jemand wissen? Die Antwort ist Gott.
3: Nein, Göttin.
2: Nein, Sex.
3: Nein, Selbstbetrug.
2: Nein, Selbstbehauptung.
3: Nein, sozialer Kitt.
2: Nein, ein limbischer Affekt.
3: Nein, ein warmes Gefühl.
2: Nein, eine Energie.
3: Nur ein Wort?
2: Nein, einfach nur Brutpflege.
3: Muss hier einer Recht behalten?
1: Der Kugelraum war in meditative Zeitlosigkeit gefallen. Die schwarz glänzende Gegenwart ist jetzt ein Dark Room der Schwerelosigkeit. In den Schwingungswellen des pechschwarzen Kugellochs entsteht ein diamantener Lichtpunkt.
4: In den Schwingungswellen des schwarzen Kugellochs entsteht ein diamantener Lichtpunkt, der sich einem Schweißgerät zugehörig erweist. Der schweißende Handwerker verabschiedet sich voller Unbehagen mit
3: Mahlzeit!

0: Lyrics.
1: Hinaus, hinaus in schnellem Lauf, hinaus als wollt's einen holen. Das Tor ist verschlossen, der Code ist vergessen und dann erscheint das Schneckenhaus ausgeschildert als Notausgang.
2: Das Publikum tastet sich ins Weichtiergehäuse. In einem Raum spiraler Zimmerfluchten liegt ein Buch im Schlamm. Der Lyrikband schlechthin, überzogen mit silbrigem Schneckenglibber. Aus den Schleimblasen blubbert ein Lied.

0: Der Gesang verebbt. Ein Frosch platscht durch den Matsch. Die Oper ist tot, tremoliert das Publikum im Chor und ruft: Konflikt und Dramatik verlangt das Libretto.
1: Tod, Tod, Tod, Tod, Tod, Tod, Tod.
0: Mit Zyklon und vergewaltigtem Eselchen hätten die Zeilen mehr Drive. Die Oper lebt, schmettert der weibliche Admin verärgert aus dem Off.
2: Wir erkennen doch klar, was ihr wollt. Wir erkennen doch klar, was ihr wollt. Was ihr wollt.
3: Das Schneckengehäuse stürzt ein, verdampft laut krachend zu bunten Kondensstreifen am hohen Himmel. Aus ihnen fallen Gedichte, an Bindfäden regnend hernieder. Ein Griff in die Realität und ich fange einige rote Fäden in der Hand. Ich wähle das blaue Banner mit dem gelben Sternenkranz. Es ist mir vertraut. Eine sonore Stimme hüpft jetzt streng getaktet bei jeder Silbe von Stern zu Stern auf dem Karussell herum.
4: Das Plenarsaalgedicht.
5: Demokratie benötigt den verantwortungsvollen Bürger. Einen, der sich nicht von jedem Gipskopf, Ganoven oder Geheimdienst hintergehen lässt.
3: Ein Gerät wählt eine gewaltige Schallplatte aus und legt sie auf einen 12 Meter großen Plattenspieler. Der Tonarm senkt sich in die Rillen.

0: Ein Gesetz macht noch keinen Frühling. Im neonverwaisten Reichstag fressen Tische die Sessel auf. Computerfahnenchips schlafen in Glaskuppelgängen. Nacktbettengeier erfinden das Fußballomelett. Pässe und Brücken mit Hungerohren. Antragsteller durchhüpfen Bananenberge, scharf wie Affen im Teig. Täglich eine Tablette, aufgelöst im Zins. Kein Grund zur Panik. Die Tage zerbrechen in Stücke, doch die Jahre bleiben ganz.
1: Die Worte vertonen sich zu Lavaströmen. Der heiße Rhythmus pulsierenden Plasmas spuckt Gestank aus. Das Publikum schrumpft beim Einatmen des Gases. Als Ameisenpublikum verlassen wir die ozeanischen Wellen der Hitze und flüchten in ein kühles Gewölbe, den Hohlraum eines leeren Schädels.
2: Der arme Poet.
1: Rauch steigt aus dem Rollladenkasten, in dem ein nicht-weiblicher Körper geborgen unter dem Dach seines eigenen Gehirns schnarcht. Ein armer Poet, stammelt das Publikum und bemerkt im gleichen Atemzug, wie sich das Hirngewölbe in eine bemalte Steinzeithöhle verformt. Wir steigen durch ein riesiges Büffelgraffiti in einer Nische der Höhle durch die Wand. Inmitten der Felswand fällt eine Pauke von der Decke und rollt lieblich torkelnd in einen märchenhaften Brunnen. Anstelle eines Plumpses in der Tiefe setzt eine bekannte Melodie ein. Der blassrosa Liedertext mit dreckigen Einsprengseln reißt Mauern und Schranken entzwei. Jetzt sind meine Gedanken frei. Das Publikum ist Rolling Stone und fährt Schlittschuh auf einem bezaubernden Eissee in der winterlichen Weite schneebedeckter Himalaya-Berge. Ich würde das immer wieder tun.
2: Links wie rechts.
1: Hüpfen einige Quanten aus der Zeit. Ich habe ein Déjà-vu-Erlebnis. Die himmelhohen Berge werden planiert. Jetzt ist eine weite Ebene mit Feldern und Äckern zu sehen, von einem Feldweg durchzogen. Beiderseits des Wegs dehnt sich eine gigantische Strophe zum Horizont in die weite Ferne.

0: Die ausgepackten Feldstecher gehen von Hand zu Hand. Man liest auf der einen Seite:
1: Wer beherrscht den Menschen? Andere Menschen. Wer beherrscht die anderen Menschen? Andere Menschen. Wer beherrscht die anderen Menschen? Andere Menschen. Wer beherrscht die anderen Menschen? Andere Menschen.
0: Gegenüberliegend steht in schwebenden Buchstaben zu lesen:
2: Wer hilft den Menschen?
1: Wer beherrscht die anderen Menschen? Wer hilft den anderen Menschen? Andere Menschen.
2: Wer hilft den anderen Menschen?
1: Andere Menschen.
2: Wer hilft den anderen Menschen?
1: Andere Menschen.
0: Das Publikum spaltet sich auf dem Weg zum Ziel fortlaufend. Eine Partei glaubt, das gute Gedicht sei rechter Hand und das schlechte Gedicht linker Hand. Die andere Partei schwört, das Gute stehe links und das Schlechte rechts. Ich halte mich raus. Palavernd nähert man sich dem philosophischen Pavillon.

0: Der Abgrund.
1: Ein wild gewordener Dichter steht im Atrium des Pavillons und kreischt in den Sturmwind, den er sich selbst erschaffen hat.
2: Ich bin der Meister zur Nachtzeit und der Meister zur Nachtzeit scheißt auf sein Publikum.
1: Hexameter und Alexandrina schwirren in Böen um ihn herum. Ein Nibelungenliedgeschwader sirrt aus seinem Hinterteil und an die Decke speit er die Freude als brummenden Killerbienenschwarm.
3: Die Bienen schwirren aus ins Publikum, um es zu stechen.
1: Der Kurator kommt herbei, weil die Alarmanlage anschlägt.
3: Schnell breitet der Kurator den Schutzkäfig aus Wittgensteins Vakuum über dem Dichter aus. Einen Glaskasten, hochsicherheitstauglich. Er verhindert damit, dass der Unsinn des Dichters über die anderen Dichtungen herfällt und sie vernichtet.
1: Der Kurator bittet die Leitzentrale, den aufgedrehten Dichter herunterzuregeln in den Normbereich, wo seine Explosionsgefahr gebannt sei.
4: Die Zuschauer sehen in dem Ernstfall eine Inszenierung und denken sich die schmerzenden Bienenstiche weg.
1: Angestachelt durch die nicht hörbaren Rufe des Dichters in seinem Wasserglaskäfig, klatscht die Hälfte des Publikums Beifall.
4: Der abgedrehte Dichter rotiert im Wirbelwind, zückt ein Mikrofon aus dem Nichts.
1: Vor dem Publikum fahren Lautsprecherpilze aus dem Boden. Der Dichter breitet seine Arme aus, holt Luft und intoniert.
4: Auf Wortflussflügeln wunderbar zeigt sich der bleiche Humpapa. Und triffst du nicht das Zauberwort, laufen die Verleger fort.
1: Peng! Es dröhnt ein Knall, den der Dichter aus seiner selbst erfundenen Pistole in seinen Bauch abgibt.

Ein geisterhafter Theatervorhang kommt angeflogen und schwebt über dem toten Dichter. Der Vorhang fällt.

Das Publikum applaudiert irritiert. Ich auch. Beflissen tritt der Kurator hervor und verspricht, das wäre der letzte Tote für dieses Mal. Die Kultur würde das Gemüt des Publikums sofort wieder erbauen. Er winkt das ewige Fräulein.

0: Abschiedsgedicht.
1: Eine vollbusige Maid erscheint und wirft Buchstaben als seines Blütenblätter aus einem Körbchen in die Luft. In der Luft verpuppen sich die Lettern in Planeten aus Marzipan, die ihr sanft vor die Füße kullern. Mit einem lippenschönen Lächeln bildet sie schwebende Wortblasen. Diese zerplatzen und sprechen damit klimpernd das Abschlussgedicht.
2: Regensonnen tanzen in der Balsamblütenzeit. Pfingstrosenduft aus den Augen meines Sohnes, der mich zart butterweich betört. Die Welt ist befriedigt, befriedet, zufrieden. Mein Buddha ist Brei im warmen Sonnenregen.
1: Das Publikum blinzelt durch ein Fenster in den Garten eines klaren Frühlingstags und klatscht zum Abschluss Beifall. Wohlgestimmt verlässt das Publikum ohne weitere Vorkommnisse das Haus in Richtung Verabschiedungsplattform. Man landet in einem Gartencafé mit freundlichen Hinweisschildern. Jeder hat eine Marzipanwelt ergattert. Man erfreut sich daran und verweilt.
2: Sobald die Ersten gehen, ergibt sich ein Zwist zwischen Damen und Herren, Hamen und Derren, Hemen und Darren, wegen des Wetters im Abschlussgedicht. Die Frauen gehen mit aufgespanntem Schirm durch den Sonnenregen, während die Männer dieses Gehabe lächerlich finden, denn die Regensonne scheine doch.
1: Dieser Disput ist mir zu gender. Ich trete aus dem Publikum aus. Etwas unvorsichtig, denn die Marzipan-Erdkugel fällt mir aus der Hand und rollt hinunter in den Kellereingang eines klebrigen Hauses, einem Gebäude in Form einer Erdbeersahnetorte.
0: Das Eingehen.
1: Ich dringe als ein Taucher in den Tortenteig, meinen Erdball zu suchen. Von Riesenkuchenporen getragen, tauche ich zwischen bunten Bergen aus Schachteln, als seien sie Korallenriffe. Ich umschwimme antike Videospiele in Kästen. Mich schleudert die Strömung durch das Wasser und ich finde den Titel »Gedichte einer Ausstellung auf dem Deckel eines wolkenkratzerhohen Stapels«. Im Moment, als ich das lese, zerfallen alle bunten Schachtelriffe in Pixel. Erschrocken tauche ich über der Torte auf, entkomme den Kuchenporen und hüpfe auf dem federnden Biskuitboden zum Rand. Ich springe hinunter. Unheimlich, rufe ich.
3: Der Zerfall verheißt Game Over.
1: Bevor das Museum mich zu meiner eigenen Sicherheit durch einen Schleuderschlitz auswirft, kann ich noch erkennen, dass eine männliche Quasselspinne mir freundlich zuwinkt. Bei leisen Hintergrundtrompeten sitzt sie ruhig in ihrem Netz. Sie betätigt den sinnvollen Knopf und schickt mir die letzten Fetzen des virtuellen Schauspiels als exorbitante Endlosschleife hinterher.
0: Süßholz Geistesblitz Raspelschleuder.
2: Diese Gedichte sind eine virtuell animierte 3D-Performance-Installation der fiktionalen Süßholz Geistesblitz Raspelschleuder. Diese Gedichte sind eine virtuell animierte Performance der Süßholz fiktional Raspel 3D. Diese Gedichte sind eine Holzblitz Schleuder Installation. Gedichte sind eine. Diese Gedichte Blitz sind virtuell.
0: Süßholz Geistesblitz Raspel.
2: Diese Gedichte sind 3D. Diese Gedichte sind fiktional. Diese Gedichte sind ein virtuell animiertes Geistesblitz.

0: Intro. Intro. Intro?
1: Gedichte zum Leben erweckt. Sie husten, purzeln und stinken wie eine grobe Ladung Galgenmoor. Vertraue der Verfahrenskraft der endlosen Intelligenz.
2: Sind das wieder meine eigenen Hände und Ohren? Wo bin ich? Noch drinnen oder schon draußen?
0: Instruktionen. Wenn du das Museum und seine Gedichte auf weiteren Levels ergründen möchtest oder die Unendlichkeit suchst, dann warte. Oder gehe bitte gleich zurück zum Button Start. Sollte dir die Annäherung an das Ende hinreichend gelungen sein, gehe zu Schließen des Programms auf den Button Exit.
2: Wo sind denn jetzt diese Knöpfe? Ich sehe weit und breit keine. Wie komme ich hier raus?
0: Das Museum der Gedichte. Von außen.
3: Offen, transparent, modern, kahlweiß, glattweiß, quadratisch weiß in Kalk geschlemmt.
0: Instruktionen.
3: Winkel erbaut.
0: Wenn du das Museum und seine Gedichte auf weiteren Levels ergründen möchtest oder die Unendlichkeit suchst, dann warte. Oder gehe bitte gleich zurück zum Button Start. Sollte dir die Annäherung an das Ende hinreichend gelungen sein, gehe zu Schließen des Programms auf den Button Exit.
3: Etwa so.
2: Wie komme ich hier raus?

Hier, endlich. Endlich sehe ich den Button Exit. Zu meinen Füßen liegen Pflastersteine mit Aufschriften. Ich springe mit beiden Beinen auf den Exitstein. Er blinkt jetzt wie ein Blaulicht.

0: Der Dichter steigt auf einer goldenen Leiter von einem Plakat, steigt herunter, wieder und wieder. Zittrig, durchsichtig, offensichtlich mit dem letzten Süßholzstrom der untergehenden Sonne. Das Publikum schweigt, das Publikum starrt. Irgendwann verlöscht es dabei.
1: Auch das Museum verschwindet aus der Musik der Ausstellung. Ich bin erleichtert. Ich bin froh und schalte meinen Chip ab. Ich bin tatsächlich ausgeworfen.

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0: Und schon sind wir wieder zurück beim Interview mit der Autorin von dem eben gehörten Hörspiel. Gedichte einer Ausstellung von Olga Mani. Olga, dein Hörspiel basiert ja auf dem gleichnamigen Buch, das du sogar selbst illustriert hast. Übrigens sehr schön, muss ich dazu sagen.
1: Ja, vielen Dank.
0: Das Buch ist im Lothar Seidler Verlag mitten in der Corona-Zeit erschienen, unglücklicherweise. Und alle Veranstaltungen rund um die Buchpräsentation, alles, was geplant war, wurde abgesagt. Wie war das für dich?
1: Das war einfach nur schrecklich. Wir hatten das zu dritt einstudiert. Ich hatte das Buch umgeschrieben als Dramaturgie, damit es so als eine Art Theateraufführung funktioniert. Mhm. Ein guter Freund, der Cellist ist, der Nils Ehlert.
0: Den wir auch gehört haben im Hörspiel, genau.
1: Ja, der auch im Hörspiel das Cello spielt. Ja, der hat Bilder einer Ausstellung von Mussorgsky auf Cello umgeschrieben und performt. Mhm. Ja. Und am 13. März 2020, das war Freitag, der 13., war der letzte freie Tag, samstags drauf, ging der Lockdown los. Mhm. Und wir hatten da unsere Uraufführung im Verlagshaus vom Lothar Seidler in Heidelberg. Und ungefähr die Hälfte der Geladenen und des Publikums hat abgesagt wegen Corona, weil in den Nachrichtensendungen war nicht klar, ob man überhaupt mit dem Zug den nächsten Tag wieder heimfahren kann oder so. Und dann wurden alle Lesungen, die anberaumt waren, abgesagt. Mhm. Und ein einziger Lichtblick war der Kultur, der Tag der Literatur in Hessen.
0: Ja.
1: Der wurde virtuell durchgeführt. Und da konnte ich dann im Rahmen von einer Lesung der Litroff, die ja auch in Hessen Leute hat, ich stamme ja aus Hessen gebürtig. Ja, da konnte man das nochmal präsentieren. Ja, das war dann das erste Mal, wo die Gedichte einer Ausstellung dann einem größeren Publikum vorgeführt werden konnten. Mhm. Aber dann halt nur als Lesung wieder.
0: Ja, aber immerhin gab es die Möglichkeit und ja, seit Corona wird ja viel mehr mit Webmeetings gemacht. Selbst die Litoff macht viel mit Webmeetings jetzt, auch offene Lesungen und so. Also irgendwas bleibt immer, was noch positiven Effekt hatte, gell? Aber für dein Buch war es wirklich traurig, ne? Umso schöner, dass es jetzt nochmal wieder belebt wird.
1: Jetzt ist es also nochmal in einer ganz neuen Form wieder belebt worden. Und ich finde auch, dass das Auditive dem Ganzen sehr stark entgegenkommt.
0: Ja, viele Leute haben ja Angst vor der Zukunft. Wie ist es eigentlich bei dir?
1: Also Angst vor der Zukunft habe ich eigentlich nicht. Ich bin dafür schon ein bisschen zu alt. Ich habe schon sehr viel Erfahrung mit der sogenannten Zukunft gemacht, die immer wieder vor mir liegt, ja. Etliche persönliche und halt eben auch historische Zukünfte liegen schon hinter mir. Zum Beispiel das Waldsterben, ja. Und ich habe gemerkt, wenn man in der sogenannten Zukunft ankommt, dann stellt sich raus, dass sie sich immer wieder anfühlt wie die Gegenwart. Und auch wenn man erst 18 Jahre alt ist, blickt man ja schon auf 18 Jahre der bewältigten Zukunft zurück und hat schon viele üble Sachen abgewendet. Und gerade das Abwenden, das unterschätzt man dann im Hier und Heute, ja, denn there is no glory in prevention. Das haben wir ja auch gehört und gelernt bei Corona. Und ja, am besten, man hat halt eben einfach einen Plan, um sich in die Zukunft hineinzubewegen. Und auch wenn der Plan scheitert, dann hat man wenigstens eine gewisse Zeit lang eine Orientierung gehabt. Von daher, Angst vor der Zukunft sollte man eigentlich nicht haben, weil die einem lähmt.
0: Ja, Offenheit, ja, das ist schon wichtig, Flexibilität und eben nicht glauben, dass jeder Plan klappt, ja.
1: Ja, Aber jetzt im Hinblick auf das Hörspiel gesehen, gibt es vielleicht halt eben in Richtung Virtual Reality dann doch das eine oder andere, was mir ein kleines bisschen zu bedenken gibt. Und zwar wären das, wenn nicht nur die virtuelle Realität durch das Absetzen einer 3D-Brille verschwindet, sondern wenn die sich neurobiologisch als Gehirnmanipulation im Gehirn befindet.
0: Also zum Beispiel als Chip oder ja, so, verbauter Chip im Gehirn oder sowas.
1: Genau, ja. Chips, die jetzt nicht nur die Hände steuern, sondern auch Gedanken steuern könnten. Mhm. Ja, und das wäre halt eben, finde ich, schon ein bisschen schwierig, geht aber letztendlich auch erst so mal ein bisschen mehr in Richtung von Trance und so weiter, weil im Zustand unter Drogen macht das Gehirn ja auch so ein bisschen, was es will und nicht unbedingt das, was man als bewusster Mensch so
0: steuern kann,
1: ja. Mhm.
0: Aber da muss doch auch ein bisschen Hoffnung sein. Es sind nämlich einige lustige Szenen im Hörspiel verbaut. Ich denke nur an den überdrehten Dichter, der heruntergeregelt werden muss. Da kommt ja dann der, wie heißt der?
1: Der Kurator.
0: Ach genau, der Kurator kommt und dreht den überdrehten Dichter wieder runter. Erzählst du dir beim Schreiben selbst gern Witze?
1: Eigentlich überhaupt nicht. die Witze, die passieren eigentlich so en passant, ja. Und ich habe auch eine große Hochachtung vor Kabarettisten und Comedians, die da Witze am laufenden Band hinkriegen, ja.
0: Das Lustige ist schon eine Herausforderung, ne? kann man sagen, ja.
1: Ja, genau. Das ergibt sich so einfach beim Schreiben und manchmal schmunzle ich dann über das, was ich da geschrieben habe. Das kann schon mal sein, ja. Man lässt ja seiner Fantasie freien Lauf.
0: Sozusagen der Humor erlaubt sich manchmal, die Autorin zu überraschen. Das finde ich doch sehr schön. Also uns als Produzenten hat das Hörspiel auch sehr viel Spaß gemacht. Die ganzen ungewöhnlichen Geräusche, die dort eingeflossen sind, die du auch so grob beschrieben hattest, die wir natürlich dann erst finden mussten. Und auch die tolle Zusammenarbeit mit der Sopranistin, die sehr professionell arbeitet normalerweise und uns bei dem Hörspiel sehr gern geholfen hat. Es war eine wirklich nette Zusammenarbeit. Konntest du dir eigentlich dieses Zusammenspiel von Gesang, Geräuschen, Textebene vorher geistig vorstellen? Und wie ist es denn jetzt für dich so geworden?
1: Ja, das Verrückte ist, dass ich gar nicht von den Tönen und von den Stimmen und Geräuschen her geschrieben habe, sondern von der reinen Optik her. Ich kam ja von dem Gedanken der Illustrationen und der Virtual Reality, die sich im dreidimensionalen Raum bildhaft darstellt. Und da spielen ja erstmal die Geräusche nicht so große Rolle. Für mich war dann so die Dunkelheit im Raum, im All und so, oder die Blubberblasen im Schlamm, die habe ich da so bildhaft vor mir gesehen, ja. Und erst wo dann die Vertonung anstand, habe ich mir Gedanken um die Geräusche gemacht und dann ein ganz neues Potenzial entdeckt, ja. Und habe mich dann so vom komikhaften, vom Zeichentrickfilm her beeinflussen lassen und dann daraus meine Ideen bezogen. Und auch Nils Ehlert hat wohl so gedacht und wir haben uns auch ein bisschen abgesprochen gehabt, miteinander in Kommunikation gestanden. Und als er auch in diese Richtung gedacht hat, dann war das für mich eigentlich so die richtige Spur.
0: Ah ja. Ja. Zum Schluss, was möchtest du Hörerinnen und Hörern dieses Senders mitgeben?
1: Ja, gut, die einen steigen auf Berge, weil sie da sind, ja. Die anderen stehen auf Klamotten und fahren aufs Shopping ab. Ja, und es gibt halt eben auch Leute, die begeistern sich für Podcasts und für Hörspiele und fürs Radio. Und ich finde, das sind tolle Hobbys oder Interessen, die man pflegen sollte.
0: Und zwar alle davon. Ja, vielen Dank für das Interview, Olga.
1: Ja, sehr gerne.
0: Ja, das war eine Ausstrahlung im Rahmen des Literatursommers Baden-Württemberg 2026 mit der Autorengruppe Litoff und dem Hörspiel von Olga Mani, Gedichte einer Ausstellung. Das Hörspiel ist nachzuhören bei YouTube. Die musikalischen Beiträge zur Sendung stammen von Johannes Santos. Im Übrigen, die offenen Lesungen der Litoff finden regelmäßig und meist hybrid, das heißt sowohl in Präsenz als auch über Webmeeting statt. Man kann daher auch von außerhalb teilnehmen, eigene Texte bis 10 Minuten vorstellen und dann zusammen darüber diskutieren. Der nächste Termin hierfür ist Dienstag, der 23. Juni um 19.30 Uhr. Eine vorherige Anmeldung über büro@litoff.de ist erforderlich. Hinweise zu Lesungen der Litoff findet ihr immer auf www.litoff.de, L-I-T-O-F-F geschrieben. Ich wiederhole www.litoff.de. Ich hoffe, die Sendung hat euch gefallen. Wir hören uns im Radio. Auf bald und tschüss.
1: Tschüss.

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0: Nee, ach wo, so gefährlich ist der nicht. 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
4: Hallo und herzlich willkommen zu unserer Radiosendung der Schurwaldschule Ausrichbarkhausen. In dieser Sendereihe werden wir euch deutsche Schulen in verschiedenen Ländern und Kontinenten näher bringen. Dafür haben wir Interviews mit Schulleitungen, Lehrkräften sowie auch Schüler und Schülerinnen der jeweiligen Bildungseinrichtungen interviewt. Wir haben auch Berichte eingesprochen, damit ihr über die Länder informiert seid.
5: In den nächsten 60 Minuten geht es um zwei Länder auf ihren jeweiligen Kontinenten, die früher eins waren, aber dann durch die sogenannten Plattenbewegungen auseinanderdrifteten. Ihr habt richtig gehört. Damit sind Äthiopien, Zentralafrika und Paraguay, Südamerika gemeint. Wir wollen sie in dieser Sendung wieder vereinen. Viel Spaß beim Zuhören.
6: So,

0: Kamtschatka liegt damit bei ca. 5240 Kilometer. Diese Reise ist sehr gefährlich wegen der fragilen Sicherheitslage. Die Einwohnerzahl beträgt knapp 139 Millionen. Davon sind ca. 50 Millionen Leute Kinder und Jugendliche. Dies sind viel mehr Einwohner als in Deutschland. Die Hauptreligionen sind das Christentum und der Islam.
1: Die Währung des Landes ist Birr. Die Fläche von Äthiopien beträgt ca. 1.104.000 Quadratkilometer. Eine der berühmtesten Sehenswürdigkeiten sind die Felsenkirchen von Lalibela. Das traditionelle Gericht dort ist Doro Wat. Außerdem ist es das Ursprungsland des Kaffees.
2: Äthiopien beherbergt eine faszinierende Tierwelt. Neben klassischen Savannentieren wie Elefanten, Löwen und Giraffen hat das Land auch seltene Hochlandbewohner wie den äthiopischen Wolf, den Gelada-Pavian

0: Wir kommen jetzt zu einer Schule, nicht von einer anderen Welt, sondern von einem anderen Kontinent. June und Alena haben mit einer Lehrkraft aus Äthiopien telefoniert.
1: Wir sind die Schülerinnen aus Deutschland von der Schurwaldschule Rechberghausen. Mein Name ist Alena.
2: Und mein Name ist June. Wir freuen uns, das Interview mit Ihnen, Herr Forster, durchzuführen. Könnten Sie sich kurz einmal vorstellen?
3: Sehr gerne. Ja, guten Morgen erst einmal. Mein Name ist Felix Forster, ich bin 37 Jahre alt. Ich bin eigentlich verbeamtete Lehrkraft aus Baden-Württemberg. Ich habe bis im August in Baden-Württemberg gearbeitet, an einer Gemeinschaftsschule in Tuttlingen. Meine Unterrichtsfächer sind Geografie, Mathematik und Biologie. Und ich hatte mich vor etwa 2 Jahren für einen Auslandsschuldienst beworben und bin deshalb entsendet worden. Es war mein Wunsch, nach Afrika entsendet zu werden, da ich bereits nach meinem Studium schon einmal für 2 Jahre an der deutschen Schule in Nairobi in Kenia, also im Nachbarland von Äthiopien, gearbeitet habe. Ja, ich bin verheiratet. Meine Frau ist aus Ruanda. Das ist auch ein Land im östlichen Teil von Afrika. Wir haben einen gemeinsamen Sohn, der ist 1 Jahr alt und wir leben hier in Addis Abeba. Das erstmal zu mir.
1: Wo liegt denn die Schule genau, in der Sie unterrichten?
3: Die Schule liegt in der äthiopischen Hauptstadt Addis Abeba. Addis Abeba liegt zentral in Äthiopien und der Stadtteil, in dem die Schule liegt, der heißt Avare. Addis hat ungefähr 10 Millionen Einwohner und es ist hier, was viele überrascht, recht kühl. Denn unsere Schule liegt auf über 2000 Metern, genauer gesagt auf ca. 2400 Metern. Und daher ist es hier immer recht angenehm.

0: nehmen von den Temperaturen.
1: Ist Ihre Schule die einzigste Schule in Äthiopien, die deutsch ist?
0: Ja, also wir sind die einzige klassische deutsche Auslandsschule in Äthiopien. Es gibt insgesamt derzeit ca. 135 deutsche Auslandsschulen. Und in Afrika gibt es gar nicht so viele. Es gibt einige Schulen in Ägypten, dann eine eben hier in Äthiopien, eine in Kenia, eine in Ghana und dann gibt es noch einige in Südafrika.
2: Welche Sprachen werden an der Schule gesprochen?
0: An unserer Schule wird überwiegend Deutsch gesprochen. Das ist auch das oberste Ziel, denn die Schülerinnen und Schüler sollen ja ihre Abschlüsse bestehen. Und dazu müssen sie ja auch die Prüfungen in deutscher Sprache ablegen. Neben Deutsch wird hier auch noch ein wenig Amharisch gesprochen. Das ist die Amtssprache Äthiopiens, die eben auch die Schüler teilweise als zusätzliches Unterrichtsfach belegen. Ansonsten gibt es in Äthiopien ca. 80 unterschiedliche Sprachen, weil Äthiopien ein Vielvölkerstaat ist.
1: Sie haben gerade erwähnt, dass Amharisch gesprochen wird. Können Sie selber auch Amharisch sprechen und könnten Sie einen Satz sagen?
0: Ich bin ja noch nicht so lange hier. Ich kann ein paar Wörter, kann ich schon. Ein wenig heißt zum Beispiel Tinnisch und sprechen heißt Celale. Die Sprache ist recht schwer zu erlernen und eine große Besonderheit besteht auch darin, dass es hier ein eigenes Alphabet gibt, das sich komplett von unserem arabischen Alphabet unterscheidet. Und insofern ist es gar nicht so leicht, hier die Sprache schnell zu erlernen.
2: Herr Forster, welche besonderen Fächer gibt es bei Ihnen noch an der Schule?
0: Also so sehr unterscheiden sich unsere Fächer gar nicht von den Fächern in Deutschland, da wir ja letztendlich auch die deutschen Abschlüsse anbieten. Als Besonderheit kann man eben das Amharische nennen, das unsere Schüler, die einen äthiopischen Hintergrund haben, zusätzlich besuchen. Und es gibt noch ein Pflichtfach, das nennt sich Civics. Das ist so etwas wie Staatskunde, bei dem die Schüler eben über den Aufbau des politischen Systems in Äthiopien etwas lernen. Da bekommen sie die Erziehung zu verantwortungsvollen Bürgern an die Hand. Das verbindet sozusagen ein wenig politische Bildung mit Ethik und gesellschaftlicher Verantwortung. Was ich vielleicht noch ergänzen kann, ist, dass wir keine klassische gymnasiale Oberstufe haben. Damit unterscheiden wir uns ein wenig von vielen deutschen Auslandsschulen. Wir bieten neben dem Hauptschulabschluss, dem Realschulabschluss, das sogenannte gemischtsprachige internationale Baccalaureat an. Und das ist ein Hochschulabschluss, bei dem die Schüler weltweit den Zugang zu Universitäten erhalten. Und dieser Abschluss ist stärker wissenschaftlich aufgebaut als das deutsche Abitur und es zeichnet sich stärker durch projektartiges Arbeiten aus. Soll also noch gezielter auf den Eintritt in Universitäten vorbereiten.
1: Das hört sich ja richtig interessant an. Wie viele Kinder sind ungefähr in einer Klasse und wie viele Einheimische gibt es?
0: Wir haben pro Klasse ca. 15 bis 20 Schüler. Das schwankt immer ein wenig. Über den Daumen gepeilt sind es ca. 20% der Schüler, die einen eindeutigen deutschen Hintergrund haben. Dann ist es so, dass es teilweise auch Schüler aus anderen Nationen gibt. Zum Beispiel, wir haben auch Schweizer Schüler. Wir haben Schüler, die zum Beispiel in den USA gelebt haben oder bei denen zum Beispiel ein Elternteil deutsch ist, ein Elternteil äthiopisch. Ja, es gibt hier ziemlich unterschiedliche Kombinationen, aber insgesamt lässt sich sagen, dass schon ein überwiegender Teil der Schüler einen äthiopischen Hintergrund hat.
2: Ist Ihre Schule wie ein Internat oder gehen die Schülerinnen und Schüler nach der Schule nach Hause?
0: Unsere Schule ist kein Internat. Wir haben aber sehr viele außerunterrichtliche Veranstaltungen, die sich oft nach der Schulzeit, stattfinden. Zum Beispiel Sport-AGs oder andere AGs. Viele Lehrkräfte bieten AGs an. Und für viele Schüler ist unsere Schule auch so ein Stück weit ein Lebensmittelpunkt, da man außerhalb von der Schule auf den Straßen nicht so viel unternehmen kann. Also es gibt hier weniger klassische Vereine, wie man das zum Beispiel aus Deutschland kennt. Und insofern finden zum Beispiel auch oft an Wochenenden Veranstaltungen statt, zum Beispiel ein SMV-Turnier oder ein Fußballturnier oder ein Flohmarkt.
2: Wie sieht denn der Schultag aus? Gibt es Unterschiede zu dem Schultag in Deutschland?
0: Was hier wirklich auffällt, ist, dass sehr viele Kinder sehr gerne zur Schule kommen und dass für sie Bildung einen besonderen Stellenwert hat. Weil Bildung hier wirklich bedeutet, wenn ich einen guten Schulabschluss habe, dann habe ich vielleicht mal eine bessere Zukunft. Dann profitiert auch meine Familie davon und das macht sich hier schon bemerkbar. Das wäre so der größte Unterschied zu Deutschland, sage ich jetzt mal, dass hier wirklich fast alle Schülerinnen und Schüler gerne zur Schule kommen, motiviert sind.
2: Was? Dann gibt es keinen Schulstreich an Ihrer Schule?
0: Das kommt natürlich schon auch mal vor, aber nicht so häufig.
1: Okay.
3: Wir machen eine kurze Musikpause vom Interview mit Herr Forster. Ihr hört den Song Beat It von Michael Jackson.

0: Herr Forster, was sollte man über Äthiopien wissen, wenn man noch nie dort war?
1: Äthiopien ist ein sehr einzigartiges Land. Es ist sehr faszinierend und zugleich eines der ungewöhnlichsten Reiseziele, weil es sich in vielerlei Hinsicht von vielen afrikanischen Staaten unterscheidet. Historisch, kulturell, religiös und landschaftlich. Und es hat einen ganz einfachen Grund, dass Äthiopien eigentlich das einzigste Land Afrikas ist, von dem man sagt, dass es nie kolonialisiert wurde. Dadurch hat es eine ganz eigene Kultur. Eine der ältesten christlichen Traditionen der Welt und es gilt oft auch als das Ursprungsland des Kaffees. Also man sagt, dass der Kaffee erstmals in Äthiopien entdeckt wurde. Es gibt auch eine Region, die Kaffa heißt. Spannend ist, dass hier sozusagen bei jedem Meeting, bei jeder Zeremonie immer Kaffee serviert wird. Das ist ein wichtiger Bestandteil des gesellschaftlichen Lebens. Interessant ist auch noch, dass Äthiopien eine eigene Zeitrechnung hat. Also derzeit befindet sich Äthiopien im Jahr 2018. Neujahr wird hier am 11. September zelebriert. Und Äthiopien hat sehr, sehr vielfältige Landschaften. Es ist deutlich gebirgiger und grüner, als viele Reisenden erwarten, weil einfach ein Großteil des Landes recht hoch liegt. Äthiopien hat über 120 Millionen Einwohner, ist damit das bevölkerungsreichste Binnenland der Erde und gleichzeitig das zweitbevölkerungsreichste Land Afrikas.
2: Sie haben gerade etwas über Binnenland gesagt. Können Sie uns erklären, was das genau ist?
1: Ja, ein Binnenland ist ein Land, das keinen Zugang zum Meer hat, also nirgends direkt ans Meer angrenzt.
0: Wir haben jetzt sehr viel über die Geschichte von Äthiopien erzählt. Gibt es denn auch Sehenswürdigkeiten, Herr Forster?
1: Als Besucher kann man auf jeden Fall direkt die christlichen Zeremonien beobachten. Gehört zu den eindrucksvollsten religiösen Traditionen der Welt. Die gehen von der orthodoxen Kirche aus. Es gibt zum Beispiel Timkat, das wichtigste Fest überhaupt. Das ist das Fest der Taufe Jesu. Dann gibt es das Meskelfest. Das wird circa 2 Wochen nach Neujahr gefeiert, also am 27. Dezember. Da wird auf allen öffentlichen Plätzen ein riesiger Holzstoß errichtet. Und dann angezündet. Das erinnert so ein bisschen an das Fasnachtsverbrennen. Und dabei versammeln sich eben immer Zehntausende von Menschen. Die sind dann alle weiß gekleidet in ihrer orthodoxen traditionellen Tracht. Es gibt in Äthiopien auch ganz besondere Felsenkirchen. In der Region Amhara, circa 500 Kilometer nördlich von Addis Abeba. Ja, leider kann man viele dieser Sehenswürdigkeiten derzeit nicht besuchen, weil es die Sicherheitslage nicht immer zulässt. Das Gleiche trifft auch für die Region Tigray zu, ganz im Norden von Äthiopien. Dort gibt es zum Beispiel die Kirchen von Aksum. Und in Gonda, das ist jetzt wieder in der Region Amhara, da gibt es auch ganz besondere alte Kirchen, die sonst als Sehenswürdigkeit eine große Rolle spielen.
2: Das klingt alles sehr interessant, Herr Forster. Was begeistert Sie besonders an Ihrem Job?
1: Mich begeistert besonders an meinem Beruf, dass ich einen Einfluss auf junge Menschen nehmen kann und damit ein Stück weit ihre Zukunft mitgestalten kann.
0: Sie wohnen ja jetzt in Äthiopien, Herr Forster. Gibt es Tage, an denen Sie nach Hause wollen und Heimweh haben?
1: Ja, selten. Also nicht oft. Es gibt bestimmte Dinge, die man hier manchmal vermisst, wenn es zum Beispiel ums Essen geht, dass man einfach ein anderes Essen gewohnt ist. Aber es ist jetzt nicht so, dass ich jetzt viel vermisse.
2: Was, dann gibt es kein Currywurst mit Pommes? Was gibt es denn in Äthiopien zu essen?
1: Man findet natürlich schon auch Pommes, weil hier ja auch eine internationale Community vorhanden ist. In Äthiopien selbst ist ganz charakteristisch das Nationalgericht Injera. Das ist zugleich wie Brot, Teller und Besteck im einen. Es bildet die Grundlage für fast jede traditionelle Mahlzeit. Hierbei handelt es sich um einen großen, dünnen Sauerteigfladen mit einer charakteristischen, schwammartigen Oberfläche voller kleiner Löcher, die einen wie so Augen anstarren. Diese Struktur, die entsteht während des Backens und eignet sich hervorragend, um Soßen und Eintöpfe aufzunehmen. Der Geschmack ist säuerlich. Das finden viele Besucher erst recht ungewöhnlich, aber das ist sehr typisch für die äthiopische Küche. Injera besteht aus Teff. Das ist ein winziges Getreide, das seit Jahrtausenden in Äthiopien angebaut wird. Das sind sehr kleine Körner mit hohem Gehalt an Eisen und Mineralstoffen. Und auf dieses Fladenbrot werden ganz viele unterschiedliche Beilagen serviert, wie Fleisch, Linsen, Gemüse. Und insofern ergeben sich da recht unterschiedliche, vielfältige Kombinationen. Injera wird als sehr gesund dargestellt, also es handelt sich eigentlich um eine recht vollwertige und gesunde Mahlzeit. Das ist eigentlich ganz toll hier an dem Grundnahrungsmittel.
0: Das klingt ja lecker. Jetzt kommen wir mal zur Musik. Welchen Musiktitel dürften wir denn für Sie spielen?
1: Ja, da fällt mir spontan das Lied Äthiopia von dem Sänger Teddy Afro ein. Es rundet das Ganze nochmal ab, denn in diesem Lied geht es nochmal um die unterschiedlichen Regionen und Völker Äthiopiens. Und das eignet sich, finde ich, hier hervorragend.
2: Vielen herzlichen Dank, Herr Forster, für das nette Telefoninterview. Und wir wünschen Ihnen weiter viel Spaß in Äthiopien.
1: Ja, vielen Dank. Wir haben uns auch sehr gefreut, an Ihrem Interview teilzunehmen. Und ich hoffe, dass ihr im Rahmen eurer Interviews auch bei anderen Ländern viele Einblicke erhalten könnt über den Schulalltag in anderen Ländern.
0: Dankeschön.

0: Haben wir in dieser Sendung schon einen Lehrer aus der deutschen Schule in Äthiopien gehört? Jetzt werden Katja und Paulina mit Schülern und Schülerinnen von dort sprechen.
1: Wir sind die Schülerinnen der Schowaldschule aus Rechberghausen und haben nun Schülerinnen und Schüler aus der äthiopischen Hauptstadt Addis Abeba am Telefon. Mein Name ist Katja.
2: Und ich heiße Paulina. Wir freuen uns, euch zu interviewen. Kann einer von euch eure Schule vorstellen?
3: Unsere Schule ist die Deutsche Botschaftsschule Addis Abeba, DBSAA. Und wir sind in Addis Abeba, ja. Und ich heiße Jona. Also ich bin 11 Jahre alt.
1: Wie sehen denn eure Unterrichtszeiten aus? Habt ihr auch von 8 bis 12 Uhr Schule?
4: Ich heiße Yadir und bin 11 Jahre alt. Ja, unsere Schule startet von 7.40 Uhr bis 13.15 Uhr.
1: Seid ihr in Äthiopien geboren oder seid ihr dorthin gezogen? Und wenn ja, könnt ihr uns auch den Grund dafür sagen?
5: Hallo, ich heiße Rafaela. Ich wurde hier geboren.
6: Ich bin Heinrich, 11 Jahre alt, bin in der 5. Klasse. Ich bin in der 3. Klasse hier nach Äthiopien gekommen, da mein Vater Diplomat ist und wir nach Äthiopien gezogen sind.
1: Heinrich, aus welchem Bundesland kommst du denn?
5: Ich komme aus Berlin.
1: Danke, Heinrich. Gibt es noch Schüler, die die Frage beantworten wollen?
7: Ja, hallo, ich bin Zettner und ich bin 11 Jahre alt und bin in der 5. Klasse und ich bin hier geboren.
8: Hallo, ich bin Armin. Ich bin 11 Jahre alt und bin hier in Äthiopien geboren.
9: Hallo, ich heiße Amran und bin in Amerika geboren. Ich bin 11 Jahre alt und ich bin in die Klasse 5. Und ich bin hier gezogen, weil ich wollte und weil mein Vater und meine Mutter Äthiopien sind.
1: Tragt ihr in eurer Schule Schuluniformen?
4: Nein, wir tragen keine Schuluniformen.
1: Wir in Deutschland auch nicht. Ich gehe nach der Schule oft mit meinen Freunden raus. Was macht ihr denn in eurer Freizeit?
10: Ich heiße Nathalie. In meiner Freizeit zocke ich mit meinen Freunden.
11: Ich heiße Michael. Ich tue meine Freizeit lernen, lese manchmal, sehr selten und zocke meistens.
12: Ich heiße Mohammed und ich bin 11 Jahre alt. Ich bin vor ungefähr 5 bis 4 Jahren nach Äthiopien gekommen. Ich spiele Fußball in meiner Freizeit und nach der Schule gehe ich nach Hause.
7: Hallo, ich heiße Rafaela. Ich bin 11 Jahre alt und in meiner Freizeit schlafe ich gerne. Ich lese, ich lerne für die Schule, ich backe und ja, das war's.
1: Wir haben recherchiert und das Nationalgericht von Äthiopien ist Dorowot. Esst ihr das auch?
9: Hallo, ich heiße Amran. Ja, in Äthiopien wird Dorowot gegessen. Man isst es so in Festen. Es gibt auch andere traditionelle Essen, und zwar Kitfo, Shiro, Dorowot, ja.
1: Amran, ist das lecker?
9: Ja, es ist lecker.
1: Kann einer von euch einen Satz auf der Landsprache Amharisch sagen und was er bedeutet?
4: Ich heiße Armin, lerne in die Deutsche Botschaftsschule Addis Abeba und bin in Äthiopien geboren.
6: Die äthiopische Satz ist Eni, Ezi, Äthiopia, Nominoro, Nademo, Eni, Dorowot, Kitfot, Epsowadadla. Das bedeutet, ich lebe hier in Äthiopien und ich liebe 3 Arten von Essen, wie zum Beispiel Ips, Kitfot und Dorowot.
1: Können wir euch einen Musikwunsch erfüllen und wenn ja, welcher wäre es denn?
9: Ich heiße Amran und wir als ein Klasse haben ein Musik ausgesucht und es heißt Champions von Aishu Speed.
1: Das werden wir spielen. Vielen herzlichen Dank für das Interview.
13: Vielen Dank, dass wir mitmachen durften.
14: Ja. Danke.
15: Danke. Danke.
1: Dankeschön.
16: Danke.
17: Let's play football.

0: Hallo, mein Name ist Florian. Ich bin Schüler der Schuwaldschule in Rechberghausen aus Deutschland.
1: Hallo, und ich bin die Anja. Ich bin Schulsozialarbeiterin an der Schuwaldschule und ihr seid heute bei Radio FIPS mit der Schuwaldschule in der Welt unterwegs.
0: Wir freuen uns heute, Selin, die derzeit in Paraguay ist, interviewen zu dürfen. Selin, kannst du dich bitte kurz vorstellen?
2: Ja, sehr gerne. Ich bin Selin, ich bin 23 Jahre alt und bin Youth Leader bei Kickfair.
0: Wie lange bist du denn dann noch in Paraguay, Selin?
2: Also jetzt genau bin ich seit 2 Monaten hier und noch bin ich 4 Monate hier, also insgesamt dann 6 Monate.
1: Selin, du bist gerade in Paraguay unterwegs. Wie groß ist denn eigentlich der Zeitunterschied zu Deutschland?
2: Also Paraguay liegt in der Zeitzone 5 Stunden vor Deutschland.
1: Oh, das ist eine ganze Menge. Und was machst du gerade in Paraguay?
2: Ich mache gerade ein Praktikum bei Kickfair und ich war schon mal in Paraguay 2023, um die Partnerorganisation zu besuchen, weil ich mich eben ganz viel bei Kickfair engagiere. Und momentan mache ich eben mein Praktikum zu meiner Ausbildung als Sportfachfrau bei Kickfair. Und da hat sich so die Gelegenheit geboten, wieder nach Paraguay zu kommen. Und da habe ich direkt Ja gesagt.
0: Selin, du hast gerade Kickfair erwähnt. Kannst du das bitte für die Zuhörer, die es nicht kennen, kurz erklären?
2: Ja, sehr gerne. Und zwar ist Kickfair eine Organisation, die Straßenfußball als Lernmethode benutzt, an Schulen mit Jugendlichen was zu organisieren. Und ich habe damals auch, als ich in der 8. Klasse war, Kickfair kennenlernen dürfen an meiner Schule und quasi dann Kickfair organisieren dürfen an meiner Schule. Und nach der Schule darf man dann weitermachen, wenn man möchte, als Youth Leader und gibt dann quasi sein Wissen weiter an Jüngere, die dann an ihrer Schule Kickfair organisieren.
0: Ich bin selber seit 5 Jahren in Kickfair. Selin, was ist denn der Unterschied zwischen dem deutschen Kickfair und dem aus Paraguay?
2: Also wir haben tatsächlich sehr, sehr viele Gemeinsamkeiten hier mit der Partnerorganisation Wakapipopo, nennt sich die. Die hier spielen nämlich auch Straßenfußball in 3 Halbzeiten. Nur bei Kickfair ist es so, dass wir bestimmte Regeln benutzen, Fairplay-Regeln und auch Regelkarten. Wir haben auch Teamer, die quasi diese 3 Halbzeiten moderieren. Das ist hier ein bisschen anders. Aber hier werden auch ganz klar die 3 Halbzeiten von Jugendlichen im Alter von 13 bis 18 Jahren durchgeführt, wie auch bei Kickfair.
1: Ja, das klingt wirklich sehr nach dem Kickfair, was wir hier in Deutschland spielen. Und es gibt ja auch in jedem Land so ganz, jedes Land hat so seine ganz eigene Kultur. Selin, du kennst ja nun Deutschland und bist jetzt zum zweiten Mal in Paraguay, wie du gerade gesagt hast. Welche kulturellen Unterschiede gibt es denn?
2: Ganz klar habe ich gemerkt, dass die Menschen hier sehr, sehr spontan sind und auch Pläne sich auch mal ändern können innerhalb von sehr kurzer Zeit. Das habe ich jetzt gemerkt, als wir vorletzte Woche haben wir hier nämlich ein Eröffnungsturnier zum Projekt Common Ground organisiert. Also bei Kickfair kenne ich das halt so, dass wir halt eine ganz klare Struktur haben. Die Jugendlichen dürfen quasi selber entscheiden, wo sie sich partizipieren möchten, was sie machen möchten. Hier ist das ein bisschen anders. Hier geben die Erwachsenen noch ein bisschen vor, was zu tun ist, weil diese Unterstützung einfach noch gebraucht wird. Aber was ich sehr toll finde, ist, dass jetzt eben auch das Projekt Common Ground hier angefangen hat. Und Common Ground steht ja für Jugendliche. Und genau, das ist hier so ein bisschen, wird das hier auch eingeführt.
1: Das heißt, also in Paraguay wirkt das alles viel spontaner und ja viel flexibler, oder?
2: Genau, so auch wie in den 3 Halbzeiten. Ein Beispiel dafür wäre, dass bei Kickfair gibt es ja ganz klare Fairplay-Regeln, Karten, wo sich die Kinder dann quasi Regeln aussuchen dürfen für die Halbzeit, wo sie dann Straßenfußball spielen. Hier ist es so, dass spontan entschieden wird, über welches Thema gesprochen wird, weil sich das immer sehr, sehr schnell ändern kann. Mal ist es, geht es um Bedürfnisse, mal geht es um Gefühle, dann geht es auch mal um das Thema Vertrauen. Und das ist ja auch ganz spontan und flexibel.
1: Da sollten wir uns ein bisschen was fürs Kickfair, für unser Kickfair-Orga-Team mitnehmen. Danke für die vielen Tipps.
2: Gerne, gerne.
3: Gleich geht es weiter mit dem Interview mit Celine. Und für uns Mädels kommt das Lied Just Keep Watching von Tate McRae.

0: Selin, ich habe herausgefunden, dass man in Paraguay zwei Sprachen spricht. Spanisch und Guarani. Welche Sprache spricht man denn bei dir in der Region?
1: Also bei mir ist es so, ich bin gerade momentan in der Hauptstadt Asunción. Hier wird ganz klar viel Spanisch gesprochen, aber viele, auch Jugendliche, benutzen auch ein paar Wörter aus dem Sprachgebrauch Guarani. Das sind so Sätze, die sich halt aus der Sprache Guarani und Spanisch bilden. Aber da, wo ich auch letzte Woche war, und zwar in Paipu, da sprechen ganz viele Kinder, die noch 5, 6, 7 Jahre alt sind, eigentlich nur Guarani und müssten dann quasi Spanisch noch lernen. Also meistens ist immer Guarani die Erstsprache bei den meisten Familien und dann kommt erst das Spanische mit der Schule.
0: Kannst du persönlich auch Guarani sprechen? Und wenn ja, kannst du uns auch was auf Guarani dann sagen?
1: Ja klar, und zwar, also ich spreche jetzt selber noch kein Guarani, weil ich noch sehr, sehr stark damit beschäftigt bin, mein Spanisch voranzubringen. Aber was ich kenne ist Rohaihu, das heißt ich liebe dich, oder Wakapipopo, so heißt auch das Projekt hier. Das bedeutet auf Guarani Ball.
2: Das klingt voll süß, die Sprache. Selin, ja. Du hast jetzt immer wieder was von Paipuku erzählt. Ich glaube, unsere Zuhörer, also ich selber habe mit Florian mich vorhin ganz viel damit beschäftigt und wir werden auch noch einen Bericht über Paipuku machen, den wir heute Morgen verfasst haben. Aber unsere Zuhörer, die wissen ja gar nichts damit anzufangen. Kannst du relativ kurz was über Paipuku erzählen für unsere Zuhörer?
1: Ja klar, und zwar Paipuku ist ein Internat, das liegt im Chaco, Gran Chaco, Paraguay. Das ist circa so 2,5 Stunden von der Hauptstadt Asunción entfernt, also relativ irgendwo nirgendwo. Und zwar ist es ein Internat, wo Kinder vom Alter von 5 bis 18, 19 Jahren bleiben, besuchen quasi die Schule Paipuku und bleiben dann da auch für 9 Monate innerhalb der Schulzeit, weil nämlich hier die Ferien immer 3 Monate im Sommer sind, also bei uns dann Winter quasi. Und genau, da machen sie dann quasi ihren Abschluss und gehen dann ins Berufsleben raus. Und Paipuku ist ganz besonders, weil da sind auch Handys verboten, er ist sehr traditionell gehalten. Es gibt quasi verschiedene Kurse, die man besuchen kann als Schüler, wie zum Beispiel Nähkurse, aber auch Schreinereien. Dann gibt es auch einen Tanzkurs, wo traditionelle paraguayische Tänze auch geübt werden, getanzt werden.
2: Das ist ja echt Wahnsinn. Und wenn ich mir vorstelle, du hast gerade gesagt, 5-jährige Kinder, die sind 8, 9 Monate von ihren Eltern entfernt. Kann man sich in Deutschland gar nicht vorstellen.
1: Nee, überhaupt nicht. Also das war auch für mich anfangs sehr krass. Aber das System, also in Paipuku funktioniert so, dass die Kinder eben sich aneinander haben. Und da gibt es auch ganz viele erwachsene Erzieher, die sich eben tagtäglich um die Kinder kümmern. Und für mich scheint es so, dass die da wirklich sehr, sehr glücklich sind. Und die Eltern können auch jederzeit ihre Kinder am Wochenende besuchen kommen. Aber natürlich ist das nicht so einfach, weil meistens die Eltern auch 4, 5 Stunden entfernt wohnen und das halt ein mega Aufwand ist, da jedes Mal zu Besuch zu kommen.
0: Haben die dann Kinder nicht auch irgendwie Heime oder so?
1: Tatsächlich ist mir das bisher noch nicht passiert, dass ich das mitbekommen habe, aber ich denke schon bestimmt, vor allem gerade nach den Ferien, nach 3 Monaten, wenn sie eben wieder bei ihren Familien waren, kann ich mir ganz gut vorstellen, dass da ganz viele Tränen fließen.
2: Und wie sieht das bei dir aus? Hast du Heimweh nach Deutschland?
1: Tatsächlich bisher nicht. Nur das Einzige ist, dass ich halt meine Familie vermisse, meine Freunde, auch Kickfair. Aber da hier auch ganz viel Kickfair quasi gemacht wird, also das ist hier alles ein Teil von Kickfair auch. Deswegen kommt mir das alles auch so bekannt vor und ich fremde das hier auch gar nicht, so wie ich es mir vorgestellt habe. Also ich bin zwar am anderen Ende der Welt, aber es passieren so viele Dinge, die ich auch in Deutschland mache und deswegen fühle ich mich hier ganz wohl.
2: Dann ist dein Leben wahrscheinlich gerade einfach so spannend, dass sämtliches Heimweh hinten runterfällt.
1: Genau, dafür habe ich wenig Zeit.
0: Selin, weißt du auch noch was über die Schule und den Alltag dort? Wie sind denn die Gemeinsamkeiten und Unterschiede zu den deutschen Schulen?
1: Und zwar, was ganz, ganz interessant ist, die Schüler dürfen hier ihre Uhrzeit auswählen, wann sie zur Schule gehen. Es gibt nämlich 2 verschiedene Zeiten, wo man zur Schule geht. Einmal morgens und einmal nachmittags. Und da hatte ich auch gefragt, wie macht man das denn? Ja, die Eltern oder man selber sucht halt aus, ob man quasi nachmittags zur Schule gehen möchte oder vormittags. Und dann gibt es hier quasi 2 verschiedene Arten von Schulen. Einmal die Grundschule, die bis zur 8. Klasse geht oder bis zur 9., glaube ich, war das. Und dann gibt es das Colegio, also das ist dann alles, was danach kommt, wo dann die Älteren sind, 9. bis, ich glaube, 13. oder so ist das. Und dann macht man quasi seinen Abschluss und kann dann studieren oder arbeiten gehen.
0: Also Uhrzeiten aussuchen, das hätte ich früher auch gern gehabt in der Schule. Das ist schon cool.
1: Ja, auf jeden Fall.
2: Selin, ich habe noch eine Frage zum Leben in Paraguay insgesamt. Wir sind ja mit Radio FIPS und der Schurwaldschule quasi gerade in der ganzen Welt unterwegs und interessieren uns auch darüber, wie Kinder in anderen Ländern leben. Und jetzt ist für mich die Frage, wie sieht das denn in Paraguay aus? Vielleicht auch außerhalb von Paipuku. Was weißt du denn da über das Leben der Kinder und Jugendlichen?
1: Also ich habe ganz viel außerhalb Paipuku mitbekommen, dass auch viel sehr ähnlich ist wie in Deutschland. Also beispielsweise so TikTok-Trends oder Instagram-Trends sind ja hier auch voll gang und gäbe. Und die Kinder lieben hier zum Beispiel auch Fußball, verfolgen ganz, ganz arg jetzt gerade die Weltmeisterschaft. Dann, so wie auch ich damals, als ich in der 5. Klasse war und diese Panini-Sticker gesammelt habe zu der WM, wird das hier auch gemacht. Ist auch ganz, ganz beliebt. Und auch dieses, weiß nicht, ob ihr das kennt, ob euch das was sagt, wo man so zockt und die Karten eben tauscht. Das wird hier genauso gemacht wie auch bei uns in Deutschland. Also ganz, ganz viele Gemeinsamkeiten außerhalb von Paipuku auf jeden Fall. Aber auch also viel Sport. Also hier wird auch ganz viel Fußball gespielt. Auch die Mädels sind ganz begeistert, spielen Fußball. Handball ist eine ganz beliebte Sportart. Und Pickyball hieß es, glaube ich. Das ist so Volleyball mit Tipkick gemischt. Ist ganz beliebt bei den Kindern hier.
2: Also ist Paraguay gerade auch echt im Fußballfieber und ihr habt ja echt Glück, weil nämlich mit den 5 Stunden zurück, dann kommt Fußball bei euch ja zu richtig guten Zeiten.
1: Ja, auf jeden Fall. Darüber habe ich auch schon nachgedacht. Diesen Freitag ist nämlich das erste Spiel von Paraguay gegen die USA und das Spiel ist dann zu unserer Zeit um 22 Uhr und es wäre halt dann in Deutschland 3 Uhr morgens, also eher unmöglich es anzuschauen. Also da hat Paraguay auf jeden Fall mehr Glück.
2: Dann wünsche ich dir auf jeden Fall viel Spaß, weil ich glaube, ich werde nicht so viele Spiele verfolgen wie du. Aber jetzt hat der Florian noch eine Frage an dich.
0: Selin, gibt es aus deiner Sicht noch irgendwas, was man unbedingt über Paraguay wissen muss?
1: Das ist eine super Frage. Ich wünsche jedem, diese Erfahrung machen zu können, weil ich finde, Paraguay ist wirklich ein wundervolles Land, was eher unbekannt ist, was jetzt Lateinamerika betrifft, als jetzt zum Beispiel Brasilien oder Kolumbien oder Mexiko. Aber es ist wirklich sehr traditionell und hat sehr leckeres Essen auf jeden Fall und sehr viele Feiertage, die ich hier auch wirklich genieße. Also hier wird ganz viel gefeiert, es gibt immer wieder Festivals und tatsächlich hat auch Paraguay einen sehr großen Anteil einer deutschen Bevölkerung, was ich vorher auch nicht wusste. Und zwar nennen sich diese Leute Mennonitas, die sind glaube ich damals in den 20er Jahren oder so hier eingewandert und wohnen hier. Also es gibt ganz viele Communities, deutsche Communities hier auch, die wirklich auch nur Deutsch sprechen, die ich bisher noch nicht besucht habe, aber auch besuchen möchte in Zukunft dann hoffentlich, weil ich das sehr, sehr interessant finde. Genau.
0: Du hast gerade was von Essen gesagt. Was ist denn laut dir das beste Essen in Paraguay?
1: Es gibt ganz viel Asado, also gegrilltes auf jeden Fall, was ich sehr, sehr lecker finde. Aber auch, was ich jedem mal empfehlen kann zu probieren, ist Sopa Paraguay. Das ist so eine Art Quiche, kann man sich das vorstellen, mit Käse, Zwiebeln, Mais, Mehl und das ist wirklich sehr, sehr lecker, frisch aus dem Ofen.
0: Kommen wir zur letzten Frage. Was ist denn dein Musikwunsch für die Radiosendung?
1: Okay, da ich einen sehr bestimmten Künstler sehr, sehr gerne seit ein paar Jahren höre und jetzt nächste Woche endlich auf sein Konzert gehen darf, und zwar ist das Bad Bunny, wünsche ich mir den Song Baile Inolvidable von Bad Bunny.
2: Selin, das hört sich richtig gut an. Ich wünsche dir ganz viel Spaß beim Konzert und auch noch einfach eine gute Zeit in Paraguay.
0: Ja, und dann Dankeschön. Bedanken wir uns, dass wir dich interviewen dürfen und wünschen dir noch einen schönen Tag.
1: Vielen, vielen

Das war die Sendung über die deutschen Schulen in Paraguay und Äthiopien, über die ihr jetzt gut informiert seid. Wir wünschen euch viel Spaß weiterhin auf Radio FIPS. Wir, das sind die Schülerinnen und Schüler der Schowaldschule Rechberghausen.

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2: Das ist fantastisch und Sie sind dabei, meine Damen und Herren. Von der ersten Sekunde an bekommen Sie alles mit.
3: Da kommt auch so eine richtige Vorfreude auf.
4: Ja. Herzlich willkommen in der Kernzeitbetreuung exklusiv auf Radio FIPS.
5: Heute in der Kernzeitbetreuung sind die Schulhüpfer aus dem katholischen Kindergarten St. Markus in Eislingen mit folgenden Kindern.
6: Ich bin Karl, bin 6 Jahre alt.
7: Ich bin Miriam und bin 6 Jahre alt.
8: Ich bin Aurel und bin 6 Jahre alt.
9: Ich bin Aisha und bin 6 Jahre alt.
10: Ich bin Joshua und bin 6 Jahre alt.
11: Ich bin Laura und bin 6 Jahre alt.
12: Ich bin Jason und bin 5 Jahre alt.
13: Ich bin Svea und ich mache die Ausbildung zur Erzieherin.
14: Ich bin Xenia und bin Integrationskraft.
15: Ich bin die Edith und bin Erzieherin.
16: Mein Name ist Sarah und ich bin Leitung in St. Markus.
17: Ich heiße

Wir haben per WhatsApp schon Nachrichten erhalten. Diese Nachricht geht an Michael. Viel Spaß dir heute, wir lieben dich, deine Mama und Kahn. Und außerdem kam noch eine Nachricht rein. Wir haben gehört, dass unser Enkel vom Kindergarten bei euch ist. Wir grüßen Michael herzlich von Enver Dede und Marlies. Auch ihr könnt euch an der Sendung beteiligen. Schreibt dafür eine Mail an studio@radiofips.de oder auch eine WhatsApp-Nachricht an 07161.

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1: Wir haben eine weitere Nachricht erhalten. Liebe Grüße an Jason von seiner Mama und Oma Katharina. Und auch Laura hat eine Nachricht erhalten. Liebe Laura, ganz viel Spaß heute bei Radio Fips. Hab einen schönen Tag. Wir haben dich sehr lieb. Ganz viele Grüße von Omi Andrea und Opi Gerhard.
2: Danke, Omi und Opi. Ich bin Laura und ich wünsche mir Let It Go. Let It Go.

0: Laura hat noch eine Nachricht erhalten. Wir wünschen dir eine ganz tolle Sendung und viel Spaß. Wir haben dich ganz doll lieb, Mama, Papa, Julian und Niki. Und auch die Mäusegruppe schickt liebe Grüße. Wir wünschen euch viel Spaß im Radio. Ihr seid ein richtige Profis. Und dann haben wir eine weitere Nachricht an Joshua. Lieber Joshua, wir haben dich unglaublich lieb. Du kannst alles schaffen, was du willst. Wir wünschen euch allen viel Spaß. Ihr seid eine tolle Truppe. Mama, Papa und deine Schwester Elina.
1: Vielen Dank an alle. Ich heiße Joshua und ich wünsche mir das Lied, meine Mama hat gesagt.

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5: Auf WhatsApp ist heute richtig was los. Lieber Joshua, ganz viele tolle Eindrücke bei deinem Besuch heute bei Radio Fips. Deine Moma. Und eine weitere Nachricht. Lieber Aurel, Mama und Papa schicken dir ganz liebe Grüße ins Radio. Wir sind unglaublich stolz auf dich und darauf, was für ein wunderbarer Junge du bist. Bleib wie du bist, denn genauso lieben wir dich vom ganzen Herzen. Und dann erreicht uns noch eine weitere Nachricht. Liebe Schulhüpfer, ich wünsche euch noch ein schönes Kindergartenjahr und nach den Sommerferien alles Gute für den Schulanfang. Liebe Grüße aus Florida, auch an das Team des Kindergartens, von Eva.
6: Ich heiße Aisha und ich wünsche mich Abitze, Abitze.
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0: Vorher kamen Grüße von Mama und Papa, jetzt kommen noch Grüße aus Übersee. Hallo Aurel, Mama hat mir erzählt, dass du bald in die Schule kommst. Das ist richtig cool. Wir sehen uns ja ganz bald im Sommer. Darauf freue ich mich schon sehr. Ganz liebe Grüße aus Dubai, Tante Nesha, Onkel Stefan, deine Cousine Vanessa und Cousin Dion.
1: Danke an alle und ich heiße Aurel und ich wünsche mir Schaumila.

0: wir haben eine weitere Nachricht erhalten. Hi Miriam, viel Spaß. Wir lieben dich von Simona und Mama.
1: Danke, liebe Mama. Ich heiße Miriam und jetzt kommen wir mal.

0: Auch für Kai erreicht uns eine Nachricht. Lieber Kai, wir sind sehr stolz auf dich. Wir lieben dich sehr. Mama, Papa und Mika.
1: Danke an alle. Ich bin Kai und wünsche mir dicke Ferien.

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1: Auf WhatsApp kommen heute ganz viele Nachrichten rein. Liebe Grüße und viel Spaß an Jason von Onkel Tolik, Tante Anna, Ella, Liana und Leo. Außerdem noch an Jason, wir wünschen dir viel Spaß noch von Tante Olga, Onkel Nico, Cousin Artoma. Auch an Aurel gibt's noch eine Nachricht. Oma und Opa sind super stolz auf dich. Wir lieben dich. Und Joshua hat noch eine Nachricht erhalten. Hallo Joshua, hab gehört, du bist heute im Radio. Viel Spaß, bin auf deine Erzählungen gespannt. Opa Andi.
2: Ich bin Svea und ich grüße meine Bros, die im Kindergarten geblieben sind, und ich wünsche mir das Lied One Last Time von Ariana Grande.

0: Uns erreicht eine weitere Nachricht. Liebe Grüße von Emira an alle Kinder.
1: Ich heiße Aisha.
2: Ich bin die Xenia. Wir wünschen uns beide Lush Life.

0: Und wieder haben wir eine Nachricht für Joshua erhalten. Hey Yoshi, wir haben dich ganz dolle lieb, du coole Socke. Deine Flodders, Tilda, Tessa, Mareike und Max. Und eine zweite Nachricht an Joshua. Wie ich gehört habe, bist du heute einer von den Redakteuren, die die Sendung gestalten. Ich wünsche dir ganz viel Erfolg und eine tolle Zeit. Ganz liebe Grüße von Helmine aus dem Regenbogen-Kindergarten.
1: Ich bin's, Michael. Ich wünsche mir Way Up.

0: Per WhatsApp kamen wieder Nachrichten rein. Lieber Kai, auch deine Familie aus Kroatien hört gespannt zu und grüßt dich ganz lieb. Wir sind unglaublich stolz auf dich und schicken dir viel Liebe. Und auch sein Bruder hat sich gemeldet. Liebe Schulhüpfer, ihr seid alle toll. Kai, du bist der beste Bruder und meine kleine Zuckermaus. Dein Mika.
1: Danke, Mika. Ich bin Jason, jetzt kommt Hula Baloo.

0: Die nächste Nachricht, die reingekommen ist, geht an Laura. Hallo Laura, wir haben gehört, du bist heute bei Radio Fips. Wir sind sehr stolz auf dich und haben dich sehr lieb. Ganz liebe Grüße aus Brandenburg von Opi Wolli und Karin.
1: Grüße an Brandenburg. Ich heiße Laura und jetzt kommt Herz an Herz. Hey.

0: Und weitere Nachrichten kommen rein. Jason, wir sind alle ganz stolz auf dich, wie du es machst. Liebe dich, deine Mama. Und dann noch an Aurel. Ich bin's, Aaron. Du bist der coolste große Bruder, den man haben kann. Ich liebe dich.
1: Danke, lieber Aro. Ich wünsche mir für dich Dorfkinder.

0: Vielen Dank für die vielen Nachrichten, die uns über WhatsApp erreichen. So eine große Beteiligung hatten wir schon lange nicht mehr. An Aurel geht nochmal eine Nachricht von Oma Xeva und Opa Agim. Ganz liebe Grüße, wir lieben dich. Und auch noch eine Nachricht an Kai. Dein Papa hört dich gerade auf der Arbeit. Er liebt dich sehr und ist super stolz auf dich. Gruß von Papa.
1: Ich heiße Miriam und ich wünsche mich Golden.

Heute in der Kernzeitbetreuung auf Radio FIPS waren die Schulhüpfer vom katholischen Kindergarten St. Markus in Eislingen. Diese Kinder waren dabei: Kai, Miriam, Aurel, Aisha, Joshua, Laura, Jason und Michael. Außerdem noch Svea, Edith, Xenia und ich, Sarah. Wir bedanken uns fürs Zuhören, für die vielen tollen Nachrichten, wünschen euch noch ganz viel Spaß mit den nachfolgenden Sendungen. Vielen Dank und auf Wiederhören.

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1: 24. Juni 2026 auf den Punkt 20 Uhr. Seit Sonntag werden die Nächte wieder länger. Das ist aber noch lange kein Grund zur Veranlassung. Was ein Grund zur Veranlassung ist, sind die nächsten 2 Stunden Langläufer hier auf Radio FIPS. Es soll auch heute wieder um Musik gehen, die viel zu lang ist, schon lange nicht mehr zu hören war oder schon lange mal ins Radio gehört. Am Mikrofon in dieser Stunde ist Bernd Fischer. Schönen guten Abend.

Unser extra langer Longsong heute kommt von der australischen Band Southern Empire. Besonders beeindruckend ist ihr 2018 erschienenes Album Civilization. Statt vieler kurzer Songs erwarten uns hier vier ausgedehnte Klangriesen voller virtuoser Instrumentalphasen, großer Melodien und komplexer Arrangements. Wer Bands wie Yes, Transatlantic oder Dream Theater schätzt, sollte bei Southern Empire unbedingt mal reinhören. Und genau das tun wir jetzt. Innocent and Fortune.

Jetzt stellen wir eine Band vor, die in den 1980er Jahren bewiesen hat, dass Progressive Rock durchaus charttauglich sein kann. 8Bytes aus England. Ihr Markenzeichen waren die mehrstimmigen Gesänge und komplexe Arrangements. Ihren größten Erfolg feierten 8Bytes 1986 mit dem Titel Calling All the Heroes, der es bis in die Top 10 der britischen Charts schaffte. Eine Seltenheit für eine Prog-Rock-Band. Hier sind 8Bytes und

Wenn man über die Band Extreme spricht, denken viele zuerst an die Ballade More Than Words. Das ist eigentlich schade, denn die Band aus Boston war in Wahrheit eine der musikalisch vielseitigsten Hardrock-Bands ihrer Zeit. Song

Historisches zum 24. Juni. 24. Juni 1947. Der amerikanische Pilot Kenneth Arnold berichtet über 9 seltsame Flugobjekte nahe des Mount Rainier. Seine Beschreibung, wie Untertassen über Wasser springend, führte zum Begriff fliegende Untertasse und löste das moderne UFO-Phänomen aus. 24.06.1983. Die Astronautin Sally Reed landet mit dem Space Shuttle Challenger sicher auf der Erde. Sie war die erste Amerikanerin im Weltraum und wurde zu einer Ikone für Frauen in den Naturwissenschaften und natürlich in der Raumfahrt. 24. Juni 2010. Beim Turnier von Wimbledon besiegt der US-Amerikaner John Isner den Franzosen Nicolas Mahut nach 11 Stunden und 5 Minuten Spielzeit, verteilt auf 3 Tage. Das Spiel gilt bis heute als längstes Tennismatch aller Zeiten. Am 24. Juni 1948 beginnt die Blockade von Berlin. Die Sowjetunion sperrt alle Landwege nach West-Berlin. Daraus entstand die berühmte Luftbrücke. Fast ein Jahr lang wurde Berlin aus der Luft versorgt. Dabei wurden über 2 Millionen Tonnen Fracht mit annähernd 280.000 Flügen nach Berlin gebracht. An manchen Tagen starteten und landeten bis zu 200 Flugzeuge. Eine technisch und vor allem logistische Meisterleistung der Nachkriegszeit.

Kurioses zum Schluss. 24. Juni 1374. In Teilen des heutigen Deutschlands sollen hunderte Menschen plötzlich tagelang unkontrolliert getanzt haben. Historiker diskutieren bis heute, ob es sich um Massenhysterie, Vergiftungen oder religiöse Ekstase handelte. Die sogenannte Tanzwut zählt zu den rätselhaftesten Ereignissen des Mittelalters.

Geburtstagskinder des Tages. In Argentinien ist sowas wie ein Feiertag, denn gleich zwei ihrer Helden feiern heute ihren Geburtstag. Lionel Messi, Weltmeister 2022 und einer der erfolgreichsten Fußballer aller Zeiten, wird heute 39. Und Juan Manuel Fangio, fünffacher Formel-1-Weltmeister und Motorsportlegende, könnte heute seinen 115. feiern. Ambrose Bierce hätte heute Geburtstag. Berühmt für seine satirischen Kurzgeschichten und das Wörterbuch des Teufels. Ein Beispiel? Ein Zyniker ist laut Bierce Wörterbuch jemand, dessen mangelhafte Wahrnehmung die Dinge so sieht, wie sie sind und nicht, wie sie sein sollten. Jeff Beck, einer der einflussreichsten Rockgitarristen der Musikgeschichte, hat heute Geburtstag. Genauso wie Mick Fleetwood. Der Mitbegründer der legendären Band Fleetwood Mac wird heute 79. Alles Gute zum Geburtstag.

Jetzt wird es virtuos und gleichzeitig unglaublich musikalisch. Wir hören Eric Johnson. Der US-amerikanische Gitarrist gilt als einer der großen Klangästheten. Bekannt wurde er vor allem durch seine Technik, Gitarre so zu spielen, dass die Melodie einen fast schwebenden, ja fast gläsernen Ton erzeugt. Sein Spiel lebt weniger von Geschwindigkeit als von Dynamik und perfekten Sounddetails. Viele Kollegen bezeichnen ihn deshalb als echten Tonkünstler an der Gitarre. Und genau diesen besonderen Stil hören wir jetzt. Hier ist Eric Johnson und 40 Mile Town.

Letzte Woche hat Kollege Ralf Zerwonka die Band Goose vorgestellt. Die hat bei mir sofort eingeschlagen. Goose sind keine typische Studioband. Sie leben von Entwicklung, Improvisation und Live-Energie. Big Modern heißt das Album, auf dem auch das hier, Scavenger, zu hören ist.

Ralf Zerwonka, das war das Stichwort. Der ist nämlich jetzt dran mit der zweiten Stunde Langläufer. Und der hat heute ein paar richtig lange Longtracks. Von Bryan Adams, Big Big Train, Yes und den Beatles in der Kiste. Da freue ich mich drauf. Bis gleich, wir hören uns.

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1: Ich bin Ralf Zerwonka und mein Kreislauf sagt mir, ich möge es etwas langsamer angehen lassen. Besser haben es da jüngere Leute wie Bryan Adams. Der ist erst 66, aber der rockt auch in der Hitze der Nacht.

70er CD von Caravan hat mir René aus den Niederlanden geschickt. Vielen Dank dafür. Der neueste Prog-Song heute ist der Titeltrack des Yes-Albums Aurora, lateinisch für die Morgenröte.

Die Sweet Clouds and Rain von David Gates. Fast so schön wie das Geräusch von abbrechenden Gletschern. Davor sangen Big Big Train über Upton Heath. Leider kann ich das Mikrofon nicht mit unter die kalte Dusche nehmen. Und auch das nächste Gefühl ist reines Wunschdenken. Karnataka After the Rain.

fertig für heute. Jetzt noch ein schönes, progressives Ende der Sendung. Ich nehme den Schluss von Abbey Road von den Beatles und wünsche Ihnen eine möglichst coole Woche bis nächsten Mittwoch. Wir hören uns.

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